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2: Ich bin Laura Kühne. Guten Morgen miteinander.
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2: Während des Eurovision Song Contests in Wien hat es laut der österreichischen Polizei rund 500 Cyberangriffe gegeben. Die Angriffe seien aber abgewehrt worden, so die Polizei. Betroffen waren unter anderem die ESC-Webseite und Zutrittssysteme. Die Polizei machte keine Angaben zu möglichen Tätern oder Motiven. US-Präsident Donald Trump hat einen geplanten Militärschlag gegen den Iran nach eigenen Angaben kurzfristig gestoppt. Trump schreibt auf seiner Plattform Truth Social, mehrere Staaten aus der Golfregion hätten um einen Aufschub gebeten. Hintergrund seien laufende Verhandlungen mit dem Iran. Gleichzeitig drohte Trump dem Iran erneut mit einem großen Angriff, falls es keine Einigung gäbe.
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2: Die Schweizer Eishockey-Nationalmannschaft holt im dritten Spiel den dritten Sieg. Die Schweiz gewinnt gegen Deutschland gleich mit 6:1. Trotz des hohen Siegs sei die Partie nicht einfach gewesen, sagt Stürmer Nico Ischie.
3: Es ist sicher gleich ein intensives Spiel gewesen. Aber ich weiß, Deutschland ist sehr kampfbereit. Die kämpfen immer extrem. Sehr guter Teamgeist. Also, man ist für ein schwieriges Spiel eingestellt.
2: Den Unterschied machte die Schweiz im Mitteldrittel, als sie 5 Tore erzielte. Die Nationalmannschaft führt die Tabelle vor den ebenfalls ungeschlagenen Finnen an. Als nächstes spielt die Schweiz morgen gegen Österreich.
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2: Nix, nada, niente los um die Zeit auf der Strasse in einer Asphaltfreifahrt. Kommt gut und sicher euch ein Ziel.
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2: Der Vormittag ist an den meisten Orten recht sonnig. Nur wenige Wolken teilen mit dem gelben Riesen den Himmel. Gegen Nachmittag nehmen die Wolken dann aber immer mehr zu. Es sollte aber trocken bleiben. Das alles um die 16 bis 18 Grad herum.
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1: Es ist 17:30.
2: Ich bin Laura Kühne. Guten Morgen miteinander.
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2: US-Präsident Donald Trump hat einen geplanten Militärschlag gegen den Iran nach eigenen Angaben kurzfristig gestoppt. Trump schreibt auf seiner Plattform Truth Social, mehrere Staaten aus der Golfregion hätten um einen Aufschub gebeten. Hintergrund seien laufende Verhandlungen mit dem Iran. Gleichzeitig drohte Trump dem Iran erneut mit einem großen Angriff, falls es keine Einigung gäbe. Während des Eurovision Song Contests in Wien hat es laut der österreichischen Polizei rund 500 Cyberangriffe gegeben. Die Angriffe seien aber abgewehrt worden, so die Polizei. Betroffen waren unter anderem die ESC-Webseite und Zutrittssysteme. Die Polizei machte keine Angaben zu möglichen Tätern oder Motiven.
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2: Die Schweizer Eishockey-Nationalmannschaft holt im dritten Spiel den dritten Sieg an der Heim-WM. Die Schweiz gewinnt gegen Deutschland gleich mit 6:1. Ein Sieg gegen den Rivalen Deutschland sei umso schöner, sagt Verteidiger Christian Marti.
3: Wir haben jetzt doch zwar in den letzten 2-3 Jahren können Erfolge feiern gegen die Deutschen, aber wir haben auch schon andere Zeiten erlebt, wo wir ein bisschen verloren haben. Und es tut immer wieder gut, ja, gegen den Nachbarn können gewinnen.
2: Die Schweiz führt die Tabelle vor den ebenfalls ungeschlagenen Finnen an. Als nächstes spielt die Schweiz morgen gegen Österreich.
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2: Nichts, nada, niente los um die Zeit auf der Strasse ihren also Freifahrt. Kommt gut und sicher euch ein Ziel.
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2: Der Vormittag ist an den meisten Orten recht sonnig. Nur wenige Wolken teilen mit dem gelben Riesen den Himmel. Gegen Nachmittag nehmen die Wolken dann aber immer mehr zu. Es sollte aber trocken bleiben. Das alles um die 16 bis 18 Grad herum.
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Dienstagmorgen, 5:45 ist es. Und was braucht man am Dienstagmorgen? Ganz genau, richtig guten Sand. Einer meiner aktuellen Lieblingshits für euch. Das hier, das ist der Alex Warren mit Fever Dream. Guten Morgen und guten Start in der

0: Es ist einer noch früh am Morgen und man hat schon die erste schwierige Entscheidung vom Tag. Noch 5 Minuten Pause oder aufstehen. Ich würde euch vorschlagen, machen doch das zweite. Das hier ist eure Begleitung. Du, Michael Schulte. Snow Patrol. Ray Carvey. Also ihr merkt, lüpfig, cooler Sound, den ich hier in den Zeist rausdreht. Und dazu das Neueste vom Tag, dass ihr gut informiert seid an dem 19. Mai. Jetzt ist es 6 Uhr.
1: Ich bin Mary Milanovic. Guten Morgen.
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1: Die Schweizer Eishockey-Nationalmannschaft holt im dritten Spiel den dritten Sieg an der Heim-WM. Die Schweiz gewinnt gegen Deutschland gleich mit 6:1. Trotz des hohen Siegs sei die Partie nicht einfach gewesen, sagt Stürmer Nico Hischier.
3: Es war sicher ein gleiches intensives Spiel. Aber ich weiß, Deutschland ist sehr kampfbereit. Die kämpfen immer extrem. Sehr guter Teamgeist. Also, man ist für ein schwieriges Spiel eingestellt.
1: Den Unterschied machte die Schweiz im Mitteldrittel, als sie 5 Tore erzielte. Die Nationalmannschaft führt die Tabelle vor den ebenfalls ungeschlagenen Finnen an. Als nächstes spielt die Schweiz morgen gegen Österreich. Bei einem Angriff auf eine Moschee in San Diego, zu der auch eine Schule gehört, sind 3 Menschen getötet worden. Laut der Polizei sind 2 mutmaßliche Angreifer im Alter von 17 und 19 Jahren in einem Auto tot aufgefunden worden. Da es sich um eine religiöse Einrichtung handle, betrachtet die Polizei die Attacke bis auf Weiteres als ein Hassverbrechen. Die österreichische Polizei hat während des Eurovision Song Contest in Wien rund 500 Cyberangriffe verzeichnet. Die Sabotageversuche seien jedoch dank umfassender Sicherheitsmaßnahmen gescheitert, so die Polizei. Zu den Verursachern und ihren möglichen Motiven machte die Polizei keine Angaben. Bundespräsident Guy Bamler trifft sich heute in Berlin mit Bundeskanzler Friedrich Merz. Im Mittelpunkt stehen die bilateralen Beziehungen, insbesondere in Fragen der Wirtschaft und der Innovation, sowie die Europapolitik, wie das Wirtschaftsdepartement von Bamler mitteilt. Außerdem werden die Sicherheitslage auf dem europäischen Kontinent und die Beziehungen der Schweiz zur EU Thema sein. Deutschland ist der wichtigste Wirtschaftspartner der Schweiz.
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4: Aktuell läuft noch störungsfrei. Keine Meldungen. Wünsche ganz gute und sichere Fahrt.
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0: Langsam ist das Wetter auf dem aufsteigenden Ast. Ab morgen wird es besser. Heute nochmal ein Gemisch aus Sonne und Wolken. Jetzt noch bei frischen 5 Grad, am Nachmittag dann bis 16 Grad. Und vereinzelt ein paar Tropfen über dem Jura möglich.
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2: Guten Morgen.
1: Und weisst, ich habe jetzt gerade so gedacht, vom Wetter her, jetzt reden wir von 5 Grad. Gefühlt Winter.
2: Aber wie kommt gut?
1: Ja, am Freitag strahlt der Sonnenschein 25 Grad.
2: Eben.
1: Weißt du, was wir für einen Schock werden haben?
2: Ja, kommt gut.
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1: 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Einmal sind wir gerade Flipflops zum Schaft ausgefallen. Dann denke ich, das ist ein gutes Omen.
2: Das ist immer ein gutes Flipflops zum Schaft ausgefallen. Dann weiss man, jetzt kommt der Sommer.

Desaster für deutsche Hockeyfans. Was für eine Blamage Deutschland verliert gegen die Schweiz. Ja, solche Schlagzeilen lesen wir doch gerne heute Morgen. Guten Tag zusammen, 10 ab 6 ist es. An der Hockey-WM hat Schweiz Deutschland 6:1 bodigt. Emotionen pur nach dem Spiel im Stadion. Eine Stimmung, die ansteckt. Und ja, Hockey

0: Grundsätzlich eigentlich ganz einfach. 12 Spieler jagen an einer Scheibe nach. Und niemand weiss, warum dass es plötzlich irgendwie 2 Minuten Strafe gibt. Heute Morgen klären wir die kuriosesten Hockey-Regeln. Und die klären wir mit dem Nicola Lori vom Hockey-Podcast «Open Eis Knebeln». Nicola, es gibt eine kaputte Hockey-Stock-Regel.
1: Das ist ja so. Also wenn der Feldspieler den Stock verliert, und er ist noch ganz, dann darf er ihn wieder auflesen. Wenn er aber kaputt ist, muss er unbedingt die 2 Stöcke, die er eben näher in den Finger hat,
0: weil er
1: die zwei gebrochen ist, muss er sofort lackieren. Dann kann er näher auf die Bank einen neuen Stock holen. Aber der darf ihm nicht zugeworfen werden, sondern der muss ihm in die Hände gedrückt werden.
0: Passiert das alles, während die anderen spielen?
1: Das passiert alles, während die anderen spielen.
0: Ja, super.
1: Ja, also es gibt so Situationen, wo wirklich der Materialwart schon an der Bande steht, weil er weiss, es kann sein, dass dort der Stock bricht, zum Beispiel bei einem Bulli. Mhm. Und dann steht er schon an der Bande mit dem neuen Stock, dass man den Stock so schnell wie möglich auswechseln kann.
0: Es gibt noch mehr so kuriose Hockey-Regeln. Wir räumen heute Morgen ein bisschen mit auf. Guten Tag zusammen. 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

0: Es ist 17 Minuten ab der 6. Guten Tag zusammen.
1: Guten Morgen und auf der Straße läuft immer noch störungsfrei. Ihr kommt überall gebig durch. Gute Fahrt wünsche ich.
0: Die warme Jacke, die darf es heute auch sein. Also wieder sein, muss man sagen. Heute Morgen noch 5 Grad durch den Tag. Nachher der 16 bei einem Mix aus Sonnen und Wolken. Und auf den Nachmittag gibt es übrigens bei mehr Wolken Regen einfach über dem Jura.
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0: Guten Tag zusammen.
1: Guten Morgen.

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2: Ich bin Mary Milanovic. Guten Morgen.
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2: Bei einem Angriff auf eine Moschee in San Diego, zu der auch eine Schule gehört, sind 3 Menschen getötet worden. Laut der Polizei sind 2 mutmaßliche Angreifer im Alter von 17 und 19 Jahren in einem Auto tot aufgefunden worden. Da es sich um eine religiöse Einrichtung handle, betrachtet die Polizei die Attacke bis auf Weiteres als ein Hassverbrechen. Die österreichische Polizei hat während des Eurovision Song Contest in Wien rund 500 Cyberangriffe verzeichnet. Die Sabotageversuche seien jedoch dank umfassender Sicherheitsmaßnahmen gescheitert, so die Polizei. Zu den Verursachern und ihren möglichen Motiven machte die Polizei keine Angaben. Heute Morgen ist ein Satellit mit Schweizer Technik ins All befördert worden. Die Software für die Weltraummission SMILE wurde von einem Schweizer Team entwickelt, sowie ein entscheidender Bestandteil der Hardware, ohne den das Teleskop nicht funktionieren würde. Ziel der Mission ist es, das Weltraumwetter besser zu verstehen und vielleicht sogar vorherzusagen. Konkret sollen Sonnenstürme erforscht werden.
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2: Die Schweizer Eishockey-Nationalmannschaft holt an der Heim-WM den 3. Sieg im 3. Spiel. Die Schweiz gewinnt gegen Deutschland gleich mit 6:1. Die Nationalmannschaft führt die Tabelle vor den ebenfalls ungeschlagenen Finnen an. Als nächstes spielt die Schweiz morgen gegen Österreich.
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3: Auf der A1 Zürich Richtung Bern zwischen Gunzgen Nord und Lauterbach stocken es aktuell auf mehreren Abschnitten, verlieren ca. 10 Minuten. Wünsche auch unterwegs ganz gute und eine sichere Fahrt.
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0: Gute Nachricht, heute sollte es eigentlich an den meisten Orten trocken bleiben, einfach hier und da ein paar vereinzelte Tropfen vom Jura her. Dazu ist es ein Gemisch aus Sonnen und Wolken und 16 Grad.
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0: Und dem Neufriburghaus.
3: Ganz guten Dienstagmorgen.
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0: Zahlenfrei immer wieder die Stars in die Stadt. 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Mai über den Mittag ist es der Niklas. 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
0: Kommt dann in die Mahogany Hall, dass ihr eben einen Mittag mal ein bisschen anders verbringen könnt. 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Jetzt habe ich das Telefon von Willer Oltigen. Guten Morgen.
2: Guten Morgen, Nico. Das ist Diana.
0: Wie bist du in diesem Dienstag gestartet?
2: Ja, gut, gut. Gestern Spätdienst
0: gehabt.
2: Und oh. Ja, sind wir schon auf.
0: Spätdienst bedeutet bei dir was?
2: In der Pflege.
0: Mhm. Und bis wann arbeiten?
2: Ja. Bis um 10 Uhr habe ich geschafft, gestern Abend.
0: Oh ja, und jetzt bist du wirklich, was machst du schon wieder auf? Da würde ich jetzt einmal noch lang schlafen.
2: Nein, das kann ich eben nicht. Ich schlafe einmal auf dem Morgen. Ich habe noch einen Hunger und eine Katze, die Futter weh.
0: Ja, du bist Wahnsinn.
2: Aber ich bin sonst eigentlich auch in der Morgenmensch.
0: Dann könntest du sonst eigentlich da in der Morgenshow arbeiten, beim Radio.
2: Das wäre kein Problem.
0: So gut. Das macht eben etwas aus, wenn man am Morgen früh wach ist. Dann kann man nämlich Tickets abräumen für den Niklas zu hören.
2: Ja, das gehört.
0: Die zwei Tickets, die gehören dir.
2: Ah, schön. Super, da freue ich mich. Merci vielmal. Danke schön.
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0: Wir tun euch sehr gerne auch heute Morgen auf Gästenliste. Die nächste Möglichkeit, direkt bei mir zu Tickets zu kommen, gibt es ab einer Stunde. Dann kurz nach der halben Nacht. Guten Morgen zusammen.

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0: Gold. Das ist der Dienstag Morgen und jetzt ist es 6:48 für alle die von euch, die es genau müssen wissen.
1: Und auf der Autobahn 1 Zürich Richtung Bern zwischen Gunsgenor und Wangen dran stocken zu verlieren, der vierte Stunde auf mehreren Abschnitten. Wünsche viel Geduld und gute Fahrt allerseits.
0: Es kommt schon gut mit dem Wetter. Also wenn man auf die Woche raus schaut, morgen wird es nachher immer wärmer, Freitag sogar 25 Grad. Heute einfach nochmal ein Gemisch aus Sonne und Wolken, maximal 16 Grad, vereinzelt ein paar Tropfen vom Jura her und im Moment ist es 6 Grad.
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0: Guten Morgen.
1: Gebiger Start in der Dienstag.

0: zusammen starten wir in den zweiten Arbeitstag der Woche.
1: Die Sonne schimmert so richtig schön unter die Wolken durch.
0: Mhm. Und das eine oder andere Nebelschwedeli habe ich heute auch gesehen, wo so über den Felder hängt. Und wir begleiten euch mit richtig viel guter Musik und auch vielen Erinnerungen durch den Morgen.
1: So richtig ein Feel-Good-Sound für uns, von uns, für euch aus dem 2016.
0: Das ist der Calvin Harris mit My Way. Guten Morgen.
1: Morgen. 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

0: Kaffee, ein Gipfeli, einen heissen Tee und gute Musik. Dann kommt es gut mit dem Dienstag. Herzlich willkommen mit der Doktor. Oh, City. Oh, der Rain. Gerade nachher.
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0: Das sind News um 7.
4: Ich bin Mary Milanovic. Guten Morgen.
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4: Die Schweizer Eishockey-Nationalmannschaft holt an der Heim-WM den dritten Sieg im dritten Spiel. Die Schweiz gewinnt gegen Deutschland gleich mit 6:1. Ein Sieg gegen den Rivalen Deutschland sei umso schöner, sagt Verteidiger Christian Marti.
6: Wir haben jetzt doch zwar in den letzten 2-3 Jahren können Erfolge feiern gegen die Deutschen, aber wir haben auch schon andere Zeiten erlebt, wo wir ein bisschen verloren haben. Und es tut immer wieder gut, ja, gegen den Nachbarn können gewinnen.
4: Die Schweiz führt die Tabelle vor den ebenfalls ungeschlagenen Finnen an. Als nächstes spielt die Schweiz morgen gegen Österreich. Bei einem Angriff auf eine Moschee in San Diego, zu der auch eine Schule gehört, sind 3 Menschen getötet worden. Laut der Polizei sind 2 mutmaßliche Angreifer im Alter von 17 und 19 Jahren in einem Auto tot aufgefunden worden. Da es sich um eine religiöse Einrichtung handle, betrachtet die Polizei die Attacke bis auf Weiteres als ein Hassverbrechen. Die österreichische Polizei hat während des Eurovision Song Contest in Wien rund 500 Cyberangriffe verzeichnet. Die Sabotageversuche seien jedoch dank umfassender Sicherheitsmaßnahmen gescheitert, so die Polizei. Zu den Verursachern und ihren möglichen Motiven machte die Polizei keine Angaben. Heute Morgen ist ein Satellit mit Schweizer Technik ins All befördert worden. Die Software für die Weltraummission SMILE wurde von einem Schweizer Team entwickelt, sowie ein entscheidender Bestandteil der Hardware, ohne den das Teleskop nicht funktionieren würde. Ziel der Mission ist es, das Weltraumwetter besser zu verstehen und vielleicht sogar vorherzusagen. Konkret sollen Sonnenstürme erforscht werden.
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8: Immer noch auf der Autobahn 1 Zürich Richtung Bern zwischen Herking und Lauterbach. Stocken zu verlieren immer noch eine Viertelstunde auf mehreren Abschnitten. Das sieht gut aus. Gute Fahrt.
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0: Die warme Jacke darf so heute Morgen sein wie nur gerade 6 Grad. Am Nachmittag bis 16 höchstens. Ein Mix aus Sonne und Wolken gibt es. Auf dem Nachmittag allerdings wieder ein bisschen mehr Wolken, als wir das im Moment haben. Und ein paar Regentröpfe.

0: Dienstagmorgen startet einen guten Tag. Gestern ist Eishockey gespielt worden und wenn man das hört, dann hat man definitiv das Gefühl, man verpasst etwas, wenn man nicht im Stadion dabei ist.
1: Es ist wirklich unglaublich schön, wirklich die ganze Atmosphäre hier im Stadion ist wirklich einmalig und wir geniessen jeden Sieg, wir geniessen jeden Moment und es war wirklich ein mega lässiger Match.
0: Der Nino Niederreiter, der mit der Schweizer Hockey-Nazi gestern gegen Deutschland 6-1 gewonnen hat und wir sind stolz auf unsere Männer. Aber ja, Eishockey, man darf sich prügeln, aber den Stock falsch haben. Schwierig, gibt sofort Ärger. Willkommen im wunderbar verrückten Regelbuch vom Eishockey. Nicola Lori vom Hockey-Podcast «Öpper eins knäbeln». Wir räumen ein bisschen auf mit den Eishockey-Regeln. Ein Goal zählt sogar, wenn der Puck mit dem Schlöf hineingeht.
2: Ein Goal mit dem Schlöf zählt nur dann, wenn der Spieler den Puck nur ablenkt.
0: Das heisst?
2: Er darf den Schlöf in die richtige Richtung stellen, damit der Puck dann schön abgelenkt wird.

0: aber er darf keine klare Kickbewegung machen.
1: Alles klar. Und ein Goal kann zählen, ob schon der Böck gar nie im Goal war.
0: Ja, das ist korrekt. Wenn ein Spieler alleine auf das leere Goal geht und von hinten irgendwie unfair gehindert wird, zum Beispiel mit einem Stock gehäkelt wird, dann kann der Schiri direkt ein Goal geben.
1: Und das hat dann einen speziellen Namen?
0: Korrekt, das nennt man dann Penalty Goal.
1: Ja, willkommen in der verrückten Welt der Hockey-Regeln, die wir heute Morgen ein bisschen aufräumen. Und obendrauf gibt es ganz viel gute Musik für einen ganz guten Dienstagmorgen. Jetzt mit der Dasha und Austin. 11 auf 7.

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1: Fireflies, Old City, ganz grosser Hit im Jahr 2009. Herzlich willkommen im Tag. Jetzt ist es 16 Minuten ab 7.
2: Und aktuell länger habt ihr auf der A1 Zürich Fahrt Richtung Bern. Zwischen Herkingen und Lauterbach stocken zu verlieren dort mittlerweile bis zu einer halben Stunde auf mehreren Abschnitten. Gute Fahrt wünsche ich und auch unterwegs.
1: Vielleicht geht es heute auch so, ich halte irgendwie heute Morgen, ich weiß auch nicht.
2: Ja, ist schon leicht frisch.
1: Ja, 6 Grad scheint's. 16 Grad nachher heute Nachmittag. Sonne und Wolken, die sich den Himmel teilen. Und am Nachmittag gibt es noch mal ein bisschen mehr Wolken. Und es kann auch noch ein paar Regentröpfe geben, vom Jura her. Und falls ihr am Frösteln seid, wir schauen für eine Woche und dann wird es einfach ein bisschen warm ums Herz. Schon morgen 19 Grad und am Freitag nachher 25.
2: Richtig schön.
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1: Ist gerade ein bisschen wärmer geworden, denke ich, wenn wir so von den warmen Temperaturen
2: reden. Ja, wenn wir davor haben.
1: Die passende Musik dazu. Keigo, Save My Love.

0: 20 auf 7 ist es und ja, ihr seid im Fall genau richtig, wenn ihr wollt zuhören, wie wieder jemand anders innerhalb von 20 Sekunden 6 Fragen sinngemäss falsch beantworten.
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0: Nicola von Frutigen, guten Morgen. Hast du eigentlich gern Morgen?
2: Lieber Abend, morgen nicht unbedingt.
0: Okay, aber ich hoffe jetzt gleich, dass du den 100 Franken Einkaufsgutschein jetzt kannst abräumen kannst, weil du einfach alles falsch machst. Ist das gut?
2: Ja, ich hoffe so.
0: Gell? Toi, toi, toi, Nicola, mach alles falsch. Welche Farbe hat das Migros-Logo?
2: Violett.
0: Falsch, aus was sind Grockettli?
2: Rüebeni.
0: Falsch. Hat das Wort Baum 10 Buchstaben?
2: Nur mehr.
0: Falsch. Wo treibt man Socken?
2: Am Kopf.
0: Falsch. Wie viele Finger hat man an einer Hand?
2: 2.
0: Falsch. Ist Jass ein Würfelspiel?
2: Nein.
0: Nein, das ist falsch. Du hättest ja sagen. Ist Jass ein Würfelspiel? Hättest du ja sagen.
2: Ja, alles gut.
0: Gleich ganz einen guten Tag wünsche ich dir, gell?
2: Ja, gleichfalls.
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0: Es zerlisst einem schon ein bisschen das Hirn, aber probiert es doch mal aus. 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

0: Kiddies langsam losschicken für die Schule und für die Kinder. Und hinten dran läuft euer Lieblingssender. Vor der Nacht könnt ihr euch auf Jack Jones und Zoe Wiss freuen. Oder auf Passenger. Ja, und die Liste, auf was ihr euch sonst alles noch freuen ist eigentlich einfach riesig.
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3: KMU-Stories. Mein Gast ist Carla Kaufmann mit ihren Firmen Get Diversity und Company Market. Carla, was ist eigentlich schwieriger, Frauen für Verwaltungsräte zu finden oder gute Nachfolgelösungen für KMU?
4: Gute Nachfolgelösungen, weil Frauen sind 50% unserer Bevölkerung. Und für eine Nachfolgelösung braucht man jemanden mit einem ganz spezifischen Profil, mit einer gewissen Expertise, die viel schwieriger ist und viel seltener.
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6: Ich bin Mary Milanovic. Guten Morgen.
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6: Die Schweizer Eishockey-Nationalmannschaft holt an der Heim-WM den dritten Sieg im dritten Spiel. Die Schweiz gewinnt gegen Deutschland gleich mit 6:1. Die Nationalmannschaft führt die Tabelle vor den ebenfalls ungeschlagenen Finnen an. Als nächstes spielt die Schweiz morgen gegen Österreich. Bei einem Angriff auf eine Moschee in San Diego, zu der auch eine Schule gehört, sind 3 Menschen getötet worden. Laut der Polizei sind 2 mutmaßliche Angreifer im Alter von 17 und 19 Jahren in einem Auto tot aufgefunden worden. Da es sich um eine religiöse Einrichtung handle, betrachtet die Polizei die Attacke bis auf Weiteres als ein Hassverbrechen. Die österreichische Polizei hat während des Eurovision Song Contest in Wien rund 500 Cyberangriffe verzeichnet. Die Sabotageversuche seien jedoch dank umfassender Sicherheitsmaßnahmen gescheitert, so die Polizei. Zu den Verursachern und ihren möglichen Motiven machte die Polizei keine Angaben. Heute Morgen ist ein Satellit mit Schweizer Technik ins All befördert worden. Die Software für die Weltraummission SMILE wurde von einem Schweizer Team entwickelt, sowie ein entscheidender Bestandteil der Hardware, ohne den das Teleskop nicht funktionieren würde. Ziel der Mission ist es, das Weltraumwetter besser zu verstehen und vielleicht sogar vorherzusagen. Konkret sollen Sonnenstürme erforscht werden.
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7: Auf der Autobahn 1 Zürich Richtung Bern zwischen Herking und Wang an der Aarestock sind wir noch Zeitverlust dort. Mindestens eine Viertelstunde. Sonst sieht es gut aus, wünsche auch noch unterwegs eine gute Fahrt.
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0: Gegen Ende Woche wird es immer wärmer. Heute nochmal eher frisch bei 6 Grad, bei 16 Grad höchstens nach am Nachmittag. Sonne und Wolken, die sich den Himmel teilen. Auf den Nachmittag gibt es aber dann immer mehr Wolken. Und von mir her sind

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2: Ganz guten Morgen.
1: Und dem Niklas. 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
1: 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Guten Morgen zusammen.
2: Morgen.

0: 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Wir kennen ihn zum Beispiel mit diesem Song hier. Und jetzt hat er aber auch ein neues Album draussen.
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0: 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Und da ist er mit dem grossen Hit aus dem 15. Auf den Niklas mit Waiting. Guten Dienstagmorgen, 19 Minuten ist 8.

0: Schönen guten Dienstagmorgen. Ein Viertel vor acht war es.
1: Und auf der Autobahn A1 Zürich Richtung Bern zwischen Herkingen und Wangen an der Aare, dort stockt es. Das wegen Verkehrsbelastung, Zeitverlust immer noch ca. eine halbe Stunde. Weiter länger braucht ihr aktuell bei der Autobahnrundfahrt Forsthaus Richtung Stadt. Dort am Inselspital vorbei geht es auch mindestens 10 Minuten länger. Und auch länger braucht ihr auf der Mittelstrasse durch den Gastüren. Dort habt ihr aktuell auch 10 Minuten länger. Ich wünsche viel Geduld und gute Fahrt.
0: Am Freitag. 25 Grad, Sonne, schwache Bise. Da ist man einfach schon wieder froh um die Bise, die es dann gibt.
1: Ja, dann wird es dann wirklich schon fast warm.
0: Auch heute kann es ein bisschen lüfteln und die Temperatur dazu 7 Grad im Moment und 16 Grad am Nachmittag. Sonne und Wolken, die sich die Himmel teilen. Auf den Nachmittag jetzt allerdings dann wieder mehr Wolken.
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0: Guten Morgen zusammen.
1: Guten.
0: Was wolltest du sagen?
1: Guten Morgen.

ganz egal, wie stressig dass ihr es gerade habt. Es gibt so Songs, wo das so ein ekliges Gefühl irgendwie sofort verschwinden lassen. Und der nächste, den ich noch hatte, ist genau so einer. Keine grosse Show, kein Schnickschnack, einfach pure Emotionen. Eine Gitarre und unverwechselbare Stimme. Und ich glaube, wenn die Haare jetzt in dieser Morgenstimme könnte tönen, wenn sie glitzert, wenn die Sonne so ein bisschen scheint, dann würde sie genau so tönen. Das ist Passenger mit seinem grossartigen Hit aus dem Jahr 2012, Let Her Go. Ich wünsche einen ganz guten Morgen hier bei Radio Bern 1. Gleich 8.

0: Es ist 8 Uhr und auf der anderen Seite tönt Radio Bern 1 so. Zusammen mit Pegasus. Katy Perry. Sowieso hier bei uns von 8 bis 5. Kein Song doppelt, darum könnt ihr noch auf die Emma Spira freuen.
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3: Ich bin Mary Milanovic. Guten Morgen.
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3: Die Schweizer Eishockey-Nationalmannschaft holt im dritten Spiel den dritten Sieg an der Heim-WM. Die Schweiz gewinnt gegen Deutschland gleich mit 6:1. Trotz des hohen Siegs sei die Partie nicht einfach gewesen, sagt Stürmer Nico Hischier.
5: Es war sicher ein gleiches Intensivspiel. Aber ich weiß, Deutschland ist sehr kampfbereit. Die kämpfen immer extrem. Sehr guter Teamgeist. Also, man ist für ein schwieriges Spiel eingestellt.
3: Den Unterschied machte die Schweiz im Mitteldrittel, als sie 5 Tore erzielte. Die Nationalmannschaft führt die Tabelle vor den ebenfalls ungeschlagenen Finnen an. Als nächstes spielt die Schweiz morgen gegen Österreich. Der Schweiz könnte langfristig ein Bevölkerungsrückgang drohen. Das sagt Demografieforscher Hendrik Budliger in einem Blick-Interview. Als Grund nennt er unter anderem die tiefe Geburtenrate in der Schweiz. Er bezweifelt, dass die 10-Millionen-Grenze in der Schweiz je erreicht wird und hält ein Ja für die 10-Millionen-Initiative der SVP zu gefährlich, sagt er zu Blick. Bei der 10-Millionen-Initiative stimmt das Stimmvolk am 14. Juni darüber ab, ob die ständige Wohnbevölkerung der Schweiz vor 2050 unter 10 Millionen gehalten werden soll. US-Präsident Donald Trump hat einen angeblich für heute geplanten Angriff auf den Iran abgesagt. Er habe das US-Militär angewiesen, die Attacke nicht durchzuführen, schreibt Donald Trump auf seiner Plattform Truth Social. Das Militär solle aber jederzeit bereit sein, einen umfassenden, groß angelegten Angriff zu beginnen, falls keine akzeptable Vereinbarung mit dem Iran erzielt werde.
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7: Wir schauen zuerst auf die Autobahn A1 Zürich Richtung Bern. Zwischen Herking und Wang an der Aare stocken es wegen Verkehrsüberlastung. Hey, bis zu einer Viertelstunde länger. In der Stadt knurzen es aktuell bei der Autobahnungsfahrt Forsthaus am Inselspital vorbei. Weiter aber auch auf der Tiefenau-Strasse vom Neufeldtunnel stadteinwärts. Und dann noch von Herrenschwanden Richtung Neufeld haben wir aktuell überall ca. 10 Minuten länger. Ich wünsche euch viel Geduld und gute Fahrt.
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0: Heute Vormittag ein Mix aus Nebel, Wolken und auch Sonne. Bei der Temperatur aktuell von kühlen 7 Grad, 16 Grad gibt es höchstens auf den Ami. Dann allerdings auch immer mehr Wolken und es könnte gleich auch der ein oder andere Regentropf wieder geben.
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0: Und dem neuen Freiburghaus.
7: Guten Morgen.
0: Ich fühle mich im Fall heute blut.
7: Wieso?
0: Ja, vorhin gemerkt, ich habe meine 8 Fingerringe nicht an. Das kannst du nicht nachher vollziehen, du hast
7: nein,
0: nicht.
7: Aber ich fühle mich vollkommen.
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0: Ganz viele Leute da draußen wissen, glaube ich, von was ich rede, wenn man so gewöhnt ist, Fingerringe und Hand jetzt nicht an.
7: Aber schon mal gäbig, der kläfft es nicht immer.
0: Stimmt, guten Morgen zusammen.
7: Gäbig ist stark.

Was für eine Blamage. Deutschland verliert erneut gegen die Schweiz. Oder Desaster für die deutschen Eishockey-Fans. Ja, solche Schlagzeilen lassen wir gerne heute Morgen. Und Hockey-WM hat Schweiz. Deutschland 6:1 Bodigut. Emotionen pur. Nach dem Spiel im Stadion ist man hören. Fans, die Venus von Bümpli singen. Und ja, Hockey. Grundsätzlich ganz einfach, oder? 12 Spieler jagen an einer kleinen Scheibe nach und niemand weiss, warum es plötzlich irgendwie 2 Minuten Strafe gibt. Heute Morgen klären wir die kuriosesten Hockey-Regeln und die klären wir mit Nicola Lori

0: Vom Hockey-Podcast «Open Eyes Knebeln». So eine Regel ist, der Goalie kann selber ein Goal schiessen.
1: Das ist extrem selten, aber möglich, wenn der Goalie der letzte Spieler vom eigenen Team ist, der den Puck berührt hat, bevor das Gegnerteam ein eigenes Goal schiesst, dann zählt eigentlich das Goal am Goalie.
0: Und wenn der Puck in die Zuschauer fliegt, dann dürfen sie ihn behalten.
1: Ja, ich glaube, das ist ein gutes Souvenirstück für den Zuschauer. Die Puck, die sind alle irgendwie noch branded mit dem Event von Weltmeisterschaft und das kann man immer schön irgendwo ausstellen, nicht daheim.
0: Also insgeheim hofft man es vielleicht sogar ein bisschen, dass ein Puck bei einem landet.
1: Das hofft man, aber da muss man auch als Zuschauerin und Zuschauer sehr aufpassen.
0: Es kann ja auch sein,
1: dass man dann plötzlich mal gebreicht wird, wenn man nicht auf das Spielfeld schaut.
0: Also ehrlich gesagt, als Zuschauer auch mit Helm und Mundschutz dort hocken.
1: Ja, warum nicht? Es gäbe sicher noch ein lustiges Bild.
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0: Ja, und lang verschnaufen kann die Schweizer Nazi nicht. Es geht dann nämlich morgen schon weiter. Dann spielen sie gegen Österreich. Und euch wünsche ich jetzt ganz guten und einen angenehmen Dienstagmorgen. 11 ab 8 Uhr.

0: Katy Perry mit Fireworks, 17 Minuten auf der Nacht, dann ist es.
1: Und auf der Autobahn A1 Zürich Richtung Bern zwischen Herkingen und Niederbipp habt ihr immer noch bis zu einer Viertelstunde länger, das auf mehreren Abschnitten. In der Stadt Bern braucht es aktuell auch Geduld, das vom Autobahnausfahrt Forsthaus Richtung Inselspital, der geht es etwa 10 Minuten länger. Und auch länger braucht ihr auf der Tiefenaustrasse vom Neufeldtunnel stadteinwärts, der verliert ihr aktuell auch ca. 10 Minuten. Es sieht gut aus, wünsche gute Fahrt.
0: Und die warme Abteilung vom Frühling kommt auch immer wieder näher, wenn man so gegen die Woche raus schaut, schon morgen. Zwar eher so ein bisschen gewitterhaft, aber gleich bei 20 Grad und am Freitag nachher 25 Grad. Und heute im Moment noch 7 Grad. Sonne, Wolken, die sich dem teilen. Ziemlich freundlich noch in der ersten Tageshälfte. Auf den Nachmittag gibt es aber dann immer mehr Wolken und es kann ja auch mal noch einen guten Regen geben bis 16 Grad höchstens.
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0: Guten Morgen zusammen.
1: Gebige Start in der Dienstag.

20 Gebachte, langsam aber sicher sind wir zusammen auf dem Bug angekommen und im Homeoffice, das haben wir raufgefahren. Das Wasser bei der Kaffeemaschine, das ist gewechselt. Der Dresdner ist geleert, haben wir irgendwie auch immer das Gefühl, das tüpft immer einem selber, oder? Und mich beruhigt schon nur das Geräusch hier, geschweige denn auch den Duft dazu. Der Bagger, der läuft auch schon seit einer halben Stunde und die Maschine ist sonst auch angelassen und der Radio ebenfalls. Dann kommt das gut heute. Das ist auch jetzt erst die Morgen zusammen mit uns. Und dem Hit von James Arthur aus dem 23 mit Blindside.

0: Computer aufgestartet und irgendetwas hat er eben schon richtig gemacht. Das richtige Knöpfchen im Radio gedrückt, dass ihr uns gehört. Da werdet ihr selbstverständlich belohnt mit viel gutem Sound vor der 9. Mit der Naomi Besa. Oder Hunter X.
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0: Das sind News am 8:30.
7: Ich bin Mary Milanovic, guten Morgen.
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7: Der Schweiz könnte langfristig ein Bevölkerungsrückgang drohen. Das sagt Demografieforscher Hendrik Budliger in einem Blick-Interview. Als Grund nennt er unter anderem die tiefe Geburtenrate in der Schweiz. Er bezweifelt, dass die 10-Millionen-Grenze in der Schweiz je erreicht wird und hält ein Jahr für die 10-Millionen-Initiative der SVP zu gefährlich, sagt er zu Blick. Bei der 10-Millionen-Initiative stimmt das Stimmvolk am 14. Juni darüber ab, ob die ständige Wohnbevölkerung der Schweiz vor 2050 unter 10 Millionen gehalten werden soll. Jordanien hat vergangenes Jahr einer Schweizer Delegation die Kontrolle von aus der Schweiz exportierten Waffen teilweise verweigert. Das zeigt ein Bericht des Staatssekretariats für Wirtschaft, SECO. Länder, die Schweizer Waffen importieren, dürfen diese nicht weitergeben. Die Schweiz wollte daher überprüfen, ob Jordanien die Waffen ohne Zustimmung weitergegeben hat. US-Präsident Donald Trump hat einen angeblich für heute geplanten Angriff auf den Iran abgesagt. Er habe das US-Militär angewiesen, die Attacke nicht durchzuführen, schreibt Donald Trump auf seiner Plattform Truth Social. Das Militär solle aber jederzeit bereit sein, einen umfassenden, groß angelegten Angriff zu beginnen, falls keine akzeptable Vereinbarung mit dem Iran erzielt werde. Der Satellit Smile ist heil im Weltraum angekommen. Rund eine Stunde nach dem Start löste sich der Satellit von der Rakete und faltete seine Solarpaneele aus. Damit gilt der Start als Erfolg. Die Software für die Weltraummission Smile wurde von einem Schweizer Team entwickelt, sowie ein entscheidender Bestandteil der Hardware, ohne den das Teleskop nicht funktionieren würde. Konkret sollen Sonnenstürme erforscht werden.
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8: Aktuell braucht es noch mehr Geduld. Das bei der Autobahnausfahrt Forsthaus Richtung Inselspital. Dort verliert ihr ca. 10 Minuten. Sonst alles gut. Gute Fahrt wünsche ich.
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0: Temperatur heute Nachmittag 16 Grad, jetzt noch Sonnenwolken bei 7 Grad und am Nachmittag gibt es aber auch wieder mehr Wolken und zum Teil ein paar Regentröpfchen. Morgen eher so ein bisschen gewitterig, aber immerhin 20 Grad.
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0: Und am Neufriburghaus.
8: Ganz guten Morgen.

0: Afterglow. Ich kann mir sehr gut vorstellen, dass ihr heute Morgen schon das eine oder andere habt gesehen. Strassenschild. Und die machen ja Sinn. Und jetzt kann man aber den Strassenschildern ganz einen anderen Sinn geben. Einen, der definitiv schmunzeln geht. Viel Spass mit dem Kellerfon jetzt um 20 vor 9.
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2: Korabi?
3: Ja, guten Tag, sind Sie da zuständig für Verkehrstafeln?
2: Wer sind denn Sie?
3: Keller ist mein Name.
2: Grüezi, Herr Keller.
3: Folgendes, die feurigen Schilder, wo kann man die hin tun?
2: Wo heisst feurige Schilder?
3: Die nicht mehr gebraucht werden.
2: Haben Sie feurige Schilder, oder was?
3: Jawohl, weil das ist ein riesiger Schilderpuff auf der Hauptstraße. Jetzt habe ich mal ein bisschen aufgeräumt. Das heisst, jetzt habe ich die 80er-Tafeln vorgenommen zu den 50er und die habe ich jetzt eigentlich ersetzt, die ist feurig.
2: Herr Keller, Moment. Was nehmen Sie für eine Tafel vor und die Tafeln weg?
3: Ja, eben.
2: Was soll denn
3: das? Da fließt es ja nicht richtig.
2: Was haben Sie zu tun an der Tafel?
3: Das Problem ist ja links.
2: Was machen Sie an Signalisationstafel?
3: Beim Linksabbiegen, da habe ich fast nicht abgebracht, wenn Sie mir da vielleicht mal helfen könnten. Weil da geht ja gut, dass man da links weg kann.
2: Moment mal, haben Sie einen Flick, oder was? Ich mir, glaube ich, spinnen, was Sie mir da erzählen. Erstens haben Sie überhaupt nichts verloren an einem Signal. Gar nichts, Sie haben überhaupt nichts machen am Signal.
3: Nein, im Lichtsignal habe ich nichts gemacht, da sind ja nur Tafeln da.
2: Ja, Tafeln, Sie haben doch keine Tafeln um zu klüttern.
3: Ja, die 80er habe ich ja vorher genommen, jetzt ist die 50er Führung. Was sollen wir die auch nicht tun?
2: Aber das glaube ich ja gar nicht. Das ist Sache von uns und nicht von irgendjemandem, der keine Ahnung hat von dem ganzen Club.
3: Jetzt rollt der Verkehr weiter.
2: Ja, der Verkehr ist auch alle mit 50 gerollt, oder?
3: Das Problem ist ja, dort habe ich einen Stopp weggenommen, dass sie jetzt wieder zufährt. Gut, jetzt haben wir aber ein Problem, oder? Wegen dem Blitzer.
2: Herr Keller.
3: Das Problem ist ja folgendes. Die fahren ja jetzt hier alle in der Blitzerie mit 80.
2: Die wählen Blitzer?
3: Ja, in einem Blitzerie. Der ist ja noch auf 50 eingestellt. Ich habe dort probiert umzustellen, auch auf 80, aber das geht nicht.
2: Ach, was haben Sie jetzt an einem Blitzer? Und was haben Sie jetzt mit Tafeln? Haben Sie gefunden? Sie können doch nicht bei uns in die Tafeln wegnehmen. Das nachher mir wirklich raus. Also, schauen Sie mich für einen Double an, oder was?
3: Ja,
2: wo sind Sie?
4: Herzlich willkommen beim Kellerfon.
2: So ein Scheissdreck. Heilige Sieg. Ich glaube, ich spinne. Ich knutsche den Elch.
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0: musikalischen Nervenbalsam von uns für euch mit der Kelly Clarkson und Because of You an dem Dienstagmorgen, 10 von 9 ist es.
1: Und auf der Strasse läuft aktuell auch störungsfrei, keine Meldungen. Gute Fahrt, Benji.
0: Die Sonnenstrahlen geniessen Sie unbedingt noch, solange sie noch da sind. So ein bisschen Sonne, Wolken, Nebelgemisch, wo wir am Himmel haben, bei einer Temperatur am Nachmittag höchstens 16 Grad. Es gibt aber ein Aber, weil auf dem Nachmittag tauchen dann nachher auch immer mehr Wolken auf und vom Jura her kann es der einen oder anderen Regentropf geben.
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0: Ganz guten Morgen wünschen wir.
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0: Falls ihr heute Morgen um 20 ab 7 Uhr noch gerade nicht Radio Bern 1 gelöst habt, dann habt ihr das hier verpasst.
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0: Aber darum hören wir es selbstverständlich für euch nochmal rein. Das ist Falsch ist richtig, das Morgen-Game, wo ihr 20 Sekunden Zeit habt, 6 Fragen falsch zu beantworten. Und wenn euch das gelingt, dann eben genau, dann gehört euch 100 Franken Einkauf, Gutschein von Montebajar. Heute Morgen hat Nicola von Frutigen mitgespielt und ja, von ihm will wissen, ob er eigentlich gerne Morgen heige.
2: Lieber Abend, morgen nicht unbedingt.
0: Okay, aber ich hoffe jetzt gleich, dass du den 100 Franken Einkaufsgutschein jetzt kannst abräumen kannst, weil du einfach alles falsch machst. Ist das gut?
2: Ja, ich hoffe so.
0: Gell? Toi, toi, toi, Nicola, mach alles falsch. Welche Farbe hat das Migros-Logo?
2: Violett.
0: Falsch, aus was sind Grockettli?
2: Rüebeni.
0: Falsch, hat das Wort Baum 10 Buchstaben?
2: Nur eins.
0: Falsch, wo treibt man Socken?
2: Am Kopf.
0: Falsch, wie viele Finger hat man an einer Hand?
2: Zwei.
0: Falsch, ist Jass ein Würfelspiel?
2: Nein.
0: Nein, das ist falsch. Du hättest Ja sagen. Ist Jass ein Würfelspiel? Hättest du müssen Ja sagen?
2: Ja, alles gut.
0: Gleich ganz guten Tag wünsche ich dir, gell?
2: Ja, gleichfalls.
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0: 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Kleine 9.

0: Autofahren, arbeiten, haushalten. Und dazu im Hintergrund einfach so sich mit gutem Sound beplätschern. Viel Spass in der nächsten halben Stunde mit dem Bastian Baker. Musik, die irgendwie, ein paar gesagt, ein Staubsauger zum Mikrofon wird. Alcazar mit dabei. Und Miles Smith.
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0: Das sind News am 9.
3: Ich bin Mary Milanovic. Guten Morgen.
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3: Der Schweiz könnte langfristig ein Bevölkerungsrückgang drohen. Das sagt Demografieforscher Hendrik Budliger in einem Blick-Interview. Als Grund nennt er unter anderem die tiefe Geburtenrate in der Schweiz. Er bezweifelt, dass die 10-Millionen-Grenze in der Schweiz je erreicht wird und hält ein Ja für die 10-Millionen-Initiative der SVP zu gefährlich, sagt er zu Blick. Bei der 10-Millionen-Initiative stimmt das Stimmvolk am 14. Juni darüber ab, ob die ständige Wohnbevölkerung der Schweiz vor 2050 unter 10 Millionen gehalten werden soll. Im Berner Club Gaskessel ist in der Nacht auf Sonntag ein Reizmittel, vermutlich Pfefferspray, versprüht worden. Der Club wurde evakuiert. Gäste klagten über Atemprobleme und starkes Kratzen im Hals. Wer dafür verantwortlich war, konnte nicht ermittelt werden, berichtet 20 Minuten. Es habe jedoch keine Verletzten oder medizinischen Notfälle gegeben. In der Nacht ist es in St. Gallen zu einem Vollbrand eines Mehrfamilienhauses gekommen. 9 Personen sind dabei verletzt worden, 2 davon schwer, teilt die Kantonspolizei St. Gallen mit. Alle 9 Verletzten wurden zur Behandlung in ein Spital gebracht. 2 weitere Personen würden derzeit vermisst. Während der Löscharbeiten stürzte das Gebäude weitgehend ein. Der Sachschaden beträgt mehrere 100.000 Franken. Bei Blatten droht ein neuer Gletscherabbruch. Im Lötschental beobachten Behörden einen weiteren Gletscher mit verdächtigen Abbrüchen. Noch ist unklar, wie groß die Gefahr tatsächlich ist. Die Behörden haben aber vorsorglich mehrere Maßnahmen eingeleitet. Bis Ende Mai sollen die Resultate für eine korrekte Einschätzung vorliegen.
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5: Aktuell läuft auch störungsfrei auf der Berner Strasse. Wünsche gute Fahrt.
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0: Heute innen noch frisch. Jetzt gerade 10 Grad, 16 Grad, am Nachmittag höchstens. Aber sonst freundlicher Mix aus Nebel, Wolken und Sonne. Auf den Nachmittag gibt es zwar wieder mehr Wolken und vom Jura her der ein oder andere Regentrop.
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0: Und dem Noé Fribourg-Haus.
5: Guten Morgen.
0: Zusammen mit euch.
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0: Und jetzt mach dich auf etwas gefasst.
5: Auf was?
0: Jetzt gehen wir vom einen Schönling. Von dir. Zum anderen. Du musst nicht lachen.
5: Merci für das Kompliment.
0: Zum anderen Schönling.
5: Bastian Baker.
0: Jetzt gehören wir mit Time to Shine. Ganz guten Dienstagmorgen zusammen.
5: Morgen.

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0: Es scheint irgendwie so, als könntet ihr es draussen irgendwie kaum mehr abwarten, bis es wieder ein bisschen wärmer wird. Die Sprache hier habe ich vorhin überkommen vom Radio Bern 1 Hörer, der von Vorb.
1: Am Freitag 25 Grad.
2: Yeah!
0: Und Tamaris hat sich auch gemeldet wegen der Temperatur.
3: Guten Morgen, wir haben ja Mai, also Frühling, oder? Vorhin ins Auto eingestiegen, angelassen, dann ist gerade aufgeploppt. Vorsicht vor möglicher Fahrbahnglätte. 3 Grad. Super, merci für den. Und ich kann mir so denken, ach Mensch Leute, was soll denn die Scheiße? Nein, wirklich. Aber nie, weißt du was? Der Frühling kommt zurück.
0: Ja, schon morgen. Immerhin bei 20 Grad, Sonnenwoche gemischt. Donnerstag 23 Grad und Freitag eben 25 Grad.
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0: Schön dürfen wir euch begleiten an diesem Dienstagmorgen. Und ich würde sagen, der ganz, ganz früh morgen, da haben wir schon zusammen Bodigen. Oder drum? Starten wir zusammen Richtung Vormittag. Und zwar Vollgas mit Rosie und Bruno Mars. Für eine nötige Schub mit Katy Perry. Und Kamerad.
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0: Gute News auf der Strasse, keine Meldungen, fahren gut.
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0: Geniessen die Sonne noch, solange sie da ist, weil in der zweiten Tageshälfte gibt es nachher eher wieder mehr Wolken vom Jura her, hier und da um auch noch ein bisschen Regen. Temperatur 16 Grad.
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2: Ich bin Mary Milanovic.
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2: Seit 2016 ist der Kredit gesprochen, doch der geplante Standplatz für Schweizer Fahrende in Muri steckt noch immer in der Planungsphase. Das Bauvorhaben verzögert sich wegen Lärmschutz und eines instabilen, durchnässten Untergrunds. Eine Grundbesitzerin kündigte zudem an, sich bis vors Bundesgericht gegen das Projekt zu wehren. Trotzdem will der Kanton am Standort festhalten. Die Geschäftsprüfungskommission des Grossen Rats zweifelt aber, ob das Vorhaben überhaupt weiterverfolgt werden soll, wie die Berner Zeitung berichtet. Im Berner Club Gaskessel ist in der Nacht auf Sonntag ein Reizmittel, vermutlich Pfefferspray, versprüht worden. Der Club wurde evakuiert. Gäste klagten über Atemprobleme und starkes Kratzen im Hals. Wer dafür verantwortlich war, konnte nicht ermittelt werden, berichtet 20 Minuten. Es habe jedoch keine Verletzten oder medizinischen Notfälle gegeben.
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2: Der Schweizer Fußballverband hat weitere Spieler für die kommende WM in Nordamerika bekannt gegeben. Neu dabei sind die Verteidiger Orella Mende und Eray Cemat sowie der Angreifer Christian Fasnacht. Besonders seine Rückkehr überrascht. Fasnacht war zuletzt lange nicht mehr Teil der Nationalmannschaft und wurde auch für die Testspiele im Frühling nicht berücksichtigt.
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2: Geduld braucht es auf der A1 Bern Richtung St. Gallen zwischen Dietikon und dem Gubristunnel, dann auf dem Westring bei Chur Richtung Basel zwischen Udorf Süd und dem Limmataler Kreuz und auch noch bei der Verzweigung Zürich Süd Richtung Wiedeke, dort staut es zwischen Zürich Süd und der Mannissenstrasse. Ganz eine gute und eine sichere Weiterfahrt.
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4: Heute ein Gemisch aus Sonne und Wolken bei Temperaturen von maximal 16 Grad. Einzig am Jura entlang kann es dir noch ein paar Tropfen geben.
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4: Mein Name ist Noe Fieberkuhl, ich wünsche einen ganz guten Dienstagvormittag.
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2: Ich bin Mary Milanovic.
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2: Schweizer Unfallversicherer verzeichnen jährlich 40.000 Fußballunfälle. Das kostet die Unfallversicherer jedes Jahr rund 200 Millionen Franken. Stefanie Wies.
3: Nach einem Fußballunfall fehlt man im Schnitt 15 Tage beim Arbeiten. In Geld gerechnet kostet ein einziger Fußballunfall so 9 bis 15.000 Franken, zeigt eine Auswertung vom Schweizer Unfallversicherer SUVA. Gefährlich sei es beim Grümpelturnier, weil die Gegner ein unterschiedliches Niveau haben, aber auch, weil sich viele nicht aufwärmen, keine guten Schuhe anhaben oder keine Skibeinschoner anlegen. Und ein Drittel von allen Unfällen passiert wegen Fouls. Darum sei Fairness beim Fußball wichtig.
2: Seit 2016 ist der Kredit gesprochen, doch der geplante Standplatz für Schweizer Fahrende in Muri steckt noch immer in der Planungsphase. Das Bauvorhaben verzögert sich wegen Lärmschutz und eines instabilen durchnässten Untergrunds. Eine Grundbesitzerin kündigte zudem an, sich bis vors Bundesgericht gegen das Projekt zu wehren. Trotzdem will der Kanton am Standort festhalten. Die Geschäftsprüfungskommission des Grossen Rats zweifelt aber, ob das Vorhaben überhaupt weiterverfolgt werden soll, wie die Berner Zeitung berichtet.
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2: Der Schweizer Fußballverband hat weitere Spieler für die kommende WM in Nordamerika bekannt gegeben. Neu dabei sind die Verteidiger Orella Mende und Eray Cemat sowie der Angreifer Christian Fasnacht. Besonders seine Rückkehr überrascht. Fasnacht war zuletzt lange nicht mehr Teil der Nationalmannschaft und wurde auch für die Testspiele im Frühling nicht berücksichtigt.
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2: Stau hat es auf der A1 Bern Richtung St. Gallen zwischen Dietike und dem Gubristunnel und dann auf dem Westring Chur Richtung Basel zwischen Uraf Süd und dem Limmatalenkreuz. Viel Geduld und gute Weiterfahrt.
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5: Heute ein Gemisch aus Sonne und Wolken bei Temperaturen von maximal 16 Grad. Einzig am Jura entlang kann es dir auch noch ein paar Tropfen geben.
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5: Der zweite Vormittag verbringen wir zusammen, finde ich am Mikrofon, der neue Freiburg-Haus.
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Party. Guten Sand auf dem Weg Richtung Mittag, das Dankradio Bern 1 am 4. vor 12 Uhr. Das hier, das ist der Michael Patrick Kelly mit The One. Schön, sind wir zusammen unterwegs.

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5: Ich bin Mary Milanovic.
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5: Wegen der steigenden Spritpreise ändern viele Menschen in der Schweiz ihr Mobilitätsverhalten. Das zeigt eine Studie des Meinungsforschungsinstituts Market Agent Schweiz. Fast die Hälfte der Befragten erwägen, statt dem Auto eher den öffentlichen Verkehr zu nutzen oder zu Fuß zu gehen. Die SBB will ihren Güterverkehr wirtschaftlicher machen. Für rund 200 Angestellte kommt es deshalb zu Arbeitsortwechseln. Kündigungen soll es aber nicht geben. Das neue Produktionsmodell soll ab Dezember die Kosten senken und die Auslastung erhöhen. Ziel sei ein Güterverkehr, der ab 2033 eigenwirtschaftlich unterwegs sei. Der Schienengüterverkehr der SBB kämpft seit Jahren mit Defiziten. Bei Schüssen in Spanien sind 2 Menschen getötet und 4 weitere zum Teil schwer verletzt worden, darunter 2 Kleinkinder. Die Tat ereignete sich in der Nacht in der südspanischen Region Andalusien. Der mutmaßliche Täter habe sich der Polizei gestellt, berichten lokale Medien.
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5: Im Moment ist es ruhig auf der Strasse. Wir wünschen ganz gute Weiterfahrt.
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7: Heute gibt es definitiv schon wieder ein bisschen mehr Frühlingsgefühl als in den letzten Tagen. Es gibt die Woche und kann auch noch regnen. Bleibt aber recht mild bei 16, 17 Grad. Grundsätzlich wird es von Tag zu Tag besser die Woche. Morgen ein Mix aus Sonne und Wolken. Richtung Oberland kann es dann auch noch mal gewittern. Das alles bei 20 Grad.
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7: Und jetzt ist sie endlich da, die lang ersehnte Mittagspause. Ich wünsche einen guten, geniesset im Studio für euch, Amanda Hausener.
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der Frühling im Bern-Eisland, er gibt wieder alles. Letzte Woche seid ihr gefühlt mit der Winterjacke gearbeitet und Ende dieser Woche könnt ihr Sommerröckli und Shorts vorholen. Es wird von Tag zu Tag besser und das Weekend startet am Freitag mit Sonnenschein, pur bei 25 Grad. Das nehmen wir. Ich persönlich bin auch froh, wenn es noch nicht zu heiß wird, wenn es so ein angenehmes Windchen geht, ein bisschen akklimatisieren, aber es reicht jetzt schon mit grau und nass. Also ich habe euch einen Song mitgebracht für euren Dienstagmittag, der perfekt zu dem Auf und Ab passt. Absolut. Gabriolet Vibes. Treibt nach vorwärts und mit einer dicken Portion ein Frühlingsgefühl im Kofferraum. Da ist Bittersweet Symphony.

Habt ihr heute eine Person getroffen, die euch der Dienstag schon ein bisschen versüßt hat? Vielleicht der Marc Kasser, Tankstelle, die sympathische Frau, die euch im Zug kontrolliert hat? Oder die Arbeitskollegin im Büro, die euch etwas hat abgenommen hat? Die kleinste Sache längt und jemand anderes hat gerade einen viel besseren Tag. Und vielleicht seid ja sogar ihr selber die Heldin, der Held, der jemand anderem den Tag viel schöner gemacht hat. Und hier auf Radio Bern 1 gibt es jetzt für all die Menschen den richtigen Song. Tut gut, ab dem ersten Ton. Das Script mit Superheroes.

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4: Ich bin Mary Milanovic.
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4: Die SBB will ihren Güterverkehr wirtschaftlicher machen. Für rund 200 Angestellte kommt es deshalb zu Arbeitsortwechseln. Kündigungen soll es aber nicht geben. Das neue Produktionsmodell soll ab Dezember die Kosten senken und die Auslastung erhöhen. Ziel sei ein Güterverkehr, der ab 2033 eigenwirtschaftlich unterwegs sei. Der Schienengüterverkehr der SBB kämpft seit Jahren mit Defiziten. Schweizer Unfallversicherer verzeichnen jährlich 40.000 Fußballunfälle. Das kostet Unfallversicherer jährlich rund 200 Millionen Franken. Laut der SUVA verursache ein einziger Fußballunfall im Schnitt 15 Tage Arbeitsausfall und koste bis zu 15.000 Franken. Vor allem bei Grümpelturnieren verunfallen viele. Ein Drittel aller Unfälle geschehen durch Fouls. Wegen der steigenden Spritpreise ändern viele Menschen in der Schweiz ihr Mobilitätsverhalten. Das zeigt eine Studie des Meinungsforschungsinstituts Market Agent Schweiz. Fast die Hälfte der Befragten erwägen, statt dem Auto eher den öffentlichen Verkehr zu nutzen oder zu Fuß zu gehen. Bei Schüssen in Spanien sind 2 Menschen getötet und 4 weitere zum Teil schwer verletzt worden, darunter 2 Kleinkinder. Die Tat ereignete sich in der Nacht in der südspanischen Region Andalusien. Laut ersten Ermittlungen hat der Mann unter anderem auf seine Eltern geschossen, die noch am Tatort starben. Bei einem Kleinkind handelte es sich um den Sohn des Schützen. Der 25-jährige Verdächtige stellte sich später der Polizei. Die Hintergründe der Tat sind unklar.
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4: Im Moment ist es ruhig auf der Strasse. Wir wünschen ganz eine gute Weiterfahrt.
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5: Es könnte später noch ein bisschen regnen, aber sonst bleibt es frühlingshaft mit 16, 17 Grad. Dann wird es ja täglich freundlicher. Morgen ein Sonnen-Wolken-Mix, höchstens Richtung Oberland ein paar Gewitter. Die Temperaturen die steigen an und bis am Freitag haben wir dann 25 Grad.
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Train war es mit Drops of Jupiter, kurz vor der Eis hier bei eurem Lieblingsradiosender. Es ist Mittag und ich hoffe, euer Hunger ist gestillt. Und der einzige Hunger, den ihr jetzt noch habt, ist der auf noch mehr Musik. Und da seid ihr selbstverständlich absolut richtig auf Radio Bern 1. Als nächstes Beautiful People von David Guetta oder Sia. Schön, seid ihr dabei.

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2: Ich bin Tina Colatrella.
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2: Der Schutz von Bienen und anderen bestäubenden Insekten soll in der Bundesverfassung verankert werden. Ein überparteiliches Komitee hat deshalb heute die Bieneninitiative lanciert. Diese verlangt, dass Bund und Kantone mehr für die Sicherung der Bestäubung von Kultur- und Wildpflanzen tun. Ohne Bestäubung gäbe es keine Ernte, so Claudia Eier, Vizepräsidentin von Bienen Schweiz.
3: Es geht also um unser Essen, um die Nahrung vieler Tiere, um unsere Natur, aber auch um unsere Wirtschaft.
2: Damit die Initiative vors Volk kommt, muss das Komitee bis Ende des nächsten Jahres 100.000 gültige Unterschriften sammeln. Die SBB wollen ihren Güterverkehr wirtschaftlicher machen. Für rund 200 Angestellte kommt es deshalb zu Arbeitsortwechseln. Kündigungen soll es aber nicht geben. Das neue Produktionsmodell soll ab Dezember die Kosten senken und die Auslastung erhöhen. Ziel sei ein Güterverkehr, der ab 2033 eigenwirtschaftlich unterwegs sei. Der Schienengüterverkehr der SBB kämpft seit Jahren mit Defiziten. Nach der Offenlegung der Beziehung zwischen einer Bundesrichterin und einem Bundesrichter hat das Bundesgericht Maßnahmen eingeleitet. Die Bundesrichterin wird seit dem 7. Mai bei neu eingehenden Fällen nicht mehr eingesetzt. Der Bundesrichter wird hingegen nicht sanktioniert. Das Bundesgericht begründet die Ungleichbehandlung damit, dass die jeweiligen Vorgesetzten die Tragweite des Falles anders bewerten. Es seien immer noch Gespräche im Gang.
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2: Es gibt zurzeit keine Meldungen im Sendegebiet. Kommt gut und sicher ans Ziel.
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5: Heute gibt es definitiv schon wieder ein bisschen mehr Frühlingsgefühl als in den letzten Tagen. Es gibt die Woche und kann auch noch regnen, bleibt aber recht mild bei 16, 17 Grad. Grundsätzlich wird es von Tag zu Tag besser die Woche. Morgen ein Mix aus Sonne und Wolken, Richtung Oberland kann es dann auch noch mal gewittern. Das alles bei 20 Grad.
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5: Mit Amanda Hausner für euch am Mikrofon. Hallo zusammen.
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3: Ich bin Tina Colatrella.
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3: Skyguide prüft den Abbau von bis zu 220 Stellen. Man habe deshalb ein Konsultationsverfahren eröffnet, teilt die Schweizer Flugsicherung mit. Betroffen sein könnten Mitarbeitende an den Standorten Genf und Dübendorf. Als Gründe nennt Skyguide steigende Personal- und Systemkosten und unsichere Einnahmen. Die Personalkosten hätten im vergangenen Jahr rund 382 Millionen Franken betragen, bei Gesamtausgaben von 576 Millionen Franken. Zwei Autos sind gestern in Belp frontal ineinander gekracht. Eine Lenkerin und ein Lenker verletzten sich dabei schwer, wie die Kantonspolizei mitteilt. Ein Mann war demnach etwa um 16 Uhr von Belp in Richtung Rubigen unterwegs, als er auf die Gegenfahrbahn geriet. Darauf kollidierte er frontal mit einem entgegenkommenden Auto. Während der Unfallarbeiten war der betroffene Abschnitt der Viehweidstrasse für rund 3 Stunden gesperrt. Immer weniger Schülerinnen und Schüler sind übergewichtig. Das teilt die Stiftung Gesundheitsförderung Schweiz mit. Nur noch etwa jedes 10. Schulkind war im letzten Schuljahr übergewichtig. Das sei der tiefste Wert, den man jemals gemessen habe, teilt die Stiftung mit. Vor 20 Jahren war noch jedes 5. Schulkind übergewichtig oder von Adipositas betroffen. Nach der Offenlegung der Beziehung zwischen einer Bundesrichterin und einem Bundesrichter hat das Bundesgericht Maßnahmen eingeleitet. Die Bundesrichterin wird seit dem 7. Mai bei neu eingehenden Fällen nicht mehr eingesetzt. Der Bundesrichter wird hingegen nicht sanktioniert. Das liege daran, dass die jeweiligen Vorgesetzten die Tragweite des Falles anders bewerten.
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3: Es gibt zurzeit keine Meldungen im Sendegebiet. Kommt gut und sicher ans Ziel.
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5: Es könnte später noch ein bisschen regnen, aber sonst bleibt es frühlingshaft mit 16, 17 Grad. Dann wird es täglich freundlicher, morgen ein Sonnen-Wolken-Mix, höchstens Richtung Oberland ein paar Gewitter. Die Temperaturen die steigen an und bis am Freitag haben wir dann 25 Grad.
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5: Und mit meiner Wenigkeit Amanda Holsner und jetzt dieser Frau, die jedes Publikum vor Welt verzaubert. Und jetzt ist sie aber nur für euch da. Dre mit «Where is my husband?». Schön, habt ihr eingeschaltet.
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0: Ganz viel Musik auf Rankensong doppelt von 8 bis 5. So tönt es hier bei eurem Lieblingsradiosender. Und in der nächsten halben Stunde könnt ihr euch freuen auf Nico Santos mit seinem aktuellen Hit All Time High. Nimm Biscuits mit Behind Blue Eyes. Oder Dua Lipa mit Houdini. Und genau das ist Radio Bern 1.
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0: Jetzt ist es 3 Uhr, Zeit für die News.
5: Ich bin Tina Golatrella.
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5: Skyguide prüft den Abbau von bis zu 220 Stellen. Man habe deshalb ein Konsultationsverfahren eröffnet, teilt die Schweizer Flugsicherung mit. Betroffen sein könnten Mitarbeitende an den Standorten Genf und Dübendorf. Als Gründe nennt Skyguide steigende Personal- und Systemkosten und unsichere Einnahmen. Die Personalkosten hätten im vergangenen Jahr rund 382 Millionen Franken betragen, bei Gesamtausgaben von 576 Millionen Franken. Immer weniger Schülerinnen und Schüler sind übergewichtig. Das teilt die Stiftung Gesundheitsförderung Schweiz mit. Nur noch etwa jedes 10. Schulkind war im letzten Schuljahr übergewichtig. Das sei der tiefste Wert, den man jemals gemessen habe, teilt die Stiftung mit. Vor 20 Jahren war noch jedes 5. Schulkind übergewichtig oder von Adipositas betroffen. 60% der Schweizer Unternehmen setzen künstliche Intelligenz ein. Laut einer UBS-Umfrage setzen vor allem stark digitalisierte Firmen KI ein, etwa in der Finanz- und Pharmabranche. Deutlich weniger genutzt wird KI im Bau, Verkehr, Gesundheitswesen sowie in traditionellen Industriebranchen wie Holz, Papier und Textil. Die israelische Armee hat die meisten Boote der internationalen Gaza-Hilfsflotte gestoppt. Die Marine habe mehr als die Hälfte der 57 Boote unter ihre Kontrolle gebracht, berichtete der israelische Rundfunk. Beim Einsatz westlich von Zypern seien rund 250 Aktivisten festgenommen worden. 8 Schweizerinnen und Schweizer waren mit der Hilfsflotte Richtung Gaza unterwegs. Laut dem Bund gibt es zu ihrer Situation noch keine Informationen. 2 Autos sind gestern in Belp frontal ineinander gekracht. Eine Lenkerin und ein Lenker verletzten sich dabei schwer, wie die Kantonspolizei mitteilt. Ein Mann war demnach etwa um 16 Uhr von Belp in Richtung Rubigen unterwegs, als er auf die Gegenfahrbahn geriet. Darauf kollidierte er frontal mit einem entgegenkommenden Auto. Während der Unfallarbeiten war der betroffene Abschnitt der Viehweidstrasse für rund 3 Stunden gesperrt. Die Stadt Bern wertet ab Juni den Straßenraum im Rahmen des Fernwärmeausbaus auf. Geplant sind Entsiegelungen, neue Grünflächen, zusätzliche Bäume sowie Verbesserungen für den Fuß- und Veloverkehr und hindernisfreie Bushaltestellen. Das erste bewilligte Teilprojekt betrifft die Obermattstraße mit dem Seitenast Kleine Statthalterstraße. Weitere Projekte sind unter anderem am Eigerplatz und an der Fellerstraße vorgesehen. Bis 2035 will die Stadt Bern über 50 Straßenabschnitte entlang des ausgebauten Fernwärmenetzes aufwerten.
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0: Dreht eine freie Fahrt jetzt am 4 ab 3, haben die Sorge unterwegs.
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0: Ja, heute könnte es noch gut Regen geben, aber ab näher wird es täglich ein freundlicher Morgen. So eine Woche mit höchstens Richtung Oberland ein paar Gewitter. Die Temperaturen die steigen auch bis am Freitag jetzt 25 Grad. Heute ist es aber auch recht mild, trotz Regen mit 16, 17 Grad.
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0: Mit Amanda Hossener. Schön, habt ihr eingeschaltet. Und zusammen gehen wir den Dienstag an. Ich freue mich drauf.
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0: unglaublich gut. Die Schweiz bleibt auch im dritten WM-Spiel ungeschlagen. Ja, vielleicht habt ihr gestern vor dem Fernsehen oder sogar vor Ort mitgefiebert. 6:1. Bodigen unsere Schweizer Nazi Deutschland in der Swiss Life Arena. Für uns fängt also die Eishockey-WM schon mal sicher sehr fest. Beim Schauen habe ich dann also gedacht, komme ich wirklich draus? Bin ich ehrlich. Aber sicher etwas ist easy. 12 Spieler jagen an einer kleinen Scheibe nach, einem Böck. Nachher gibt es eine 2 Minuten Strafe und ab dann ist es vorbei. Niemand weiss wirklich warum. Die kuriosesten Hockey-Regeln, die klären wir mit dem Nicola Lori vom Hockey-Podcast «Öppe eins Knäbeln». Also zum Beispiel kann das Goal zählen, obwohl der Böck gar nicht im Goal landet.
1: Ja, das ist korrekt. Wenn ein Spieler alleine auf das leere Goal geht und von hinten irgendwie unfair gehindert wird, zum Beispiel mit einem Stock gehäkelt wird, dann kann der Schiri direkt ein Goal geben. Das nennt man dann Penalty-Goal.
0: Okay, das sehe ich. Nachher darf der Goalie irgendwie nicht überall spielen.
1: Ja, hinter dem Goal gibt es ein Tapet. Außerhalb von diesem Bereich darf der Goalie den Böck nicht spielen und macht es trotzdem, bekommt er dann 2 Minuten Strafe.
0: Und wieso macht der Goalie das überhaupt?
1: Ja, weil er halt irgendwie die Scheibe irgendwie wegbringen will. Aber dann kommt der Spieler und dann, ja, der ist schon zu spät.
0: Okay, jetzt wissen wir wieder mehr. Könnt ihr ja damit prahlen. Morgen spielt die Schweiz gegen Österreich am 20:04. Und hier gebe ich den Böck jetzt weiter an die Leonie, die ich mit ihrem aktuellen Hit der Name versüsse. Don't worry, auf Radio Bern 1.

wenn es nach beim Arbeiten jetzt gerade ein bisschen zu wenig float, dann wird es mit ihm vielleicht besser, hoffentlich. Kamerad Be Mind auf Radio Bern 1. 3:30 war es. Und für eure Unterhaltung geben wir alles und vor allem ganz viel Musik.

NSYNC mit Bye Bye Bye. Und mit ganz viel Musik geht's gleich weiter. Und seid ihr bereit? Nach der Vieri, der lade ich noch ein für die ganz intime Radio Bern Stage mit dem Niklas. Morgen in der Woche in einem Hogany Hall. Und die einmalige Mittagspause wollt ihr euch sicher nicht blind gehen. Jetzt ist es 4:15 Uhr. Und da ist für euch ganz aktuell To Love Somebody von Holy Humbers.

0: alle sind sie mit dabei. Eure Lieblingshits für den Dienstag. Mit ihrem wird der Endspurt vor dem Feierabend ziemlich viel einfacher. Taylor Swift mit der Fate of Ophelia. Oh yes. Das ist einer von diesen Songs, die mir persönlich nie verleidet. Ich glaube, nie kann verleiden. How You Remind Me von Nickelback. Also noch vor der halben 5 für euch ganz aktuell. Save My Love, hier auf Radio Bern 1.
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7: Ich bin Tina Colatrella.
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7: Die Zahl übergewichtiger Kinder und Jugendlicher in der Schweiz ist in den vergangenen 20 Jahren gesunken. Das meldet die Stiftung Gesundheitsförderung Schweiz. Damals galten rund 20% der Kinder als übergewichtig. Heute ist es nur noch jedes Zehnte. Erfreulich, aber noch keine Entwarnung, sagt dazu Chloe Saas von der Gesundheitsförderung.
8: Deshalb müssen Maßnahmen für ein gesundes Körpergewicht weitergeführt und doch verstärkt werden, wo die Risiken besonders hoch sind.
7: Ohne eine kontinuierliche Gesundheitsförderung bestehe das Risiko, dass erzielte Fortschritte nicht gesichert werden können, so Saas. Die Stadt Bern wertet ab Juni den Straßenraum im Rahmen des Fernwärmeausbaus auf. Geplant sind Entsiegelungen, neue Grünflächen, zusätzliche Bäume sowie Verbesserungen für den Fuß- und Veloverkehr und hindernisfreie Bushaltestellen. Das erste bewilligte Teilprojekt betrifft die Obermattstraße mit dem Seitenast Kleine Statthalterstraße. Weitere Projekte sind unter anderem am Eigerplatz und an der Fellerstraße vorgesehen. Bis 2035 will die Stadt Bern über 50 Straßenabschnitte entlang des ausgebauten Fernwärmenetzes aufwerten. Die israelische Armee hat die meisten Boote der internationalen Gaza-Hilfsflotte gestoppt. Laut israelischem Rundfunk brachte die Marine mehr als die Hälfte der 57 Boote unter ihre Kontrolle und nahm rund 250 Aktivisten fest. Zu den 8 Schweizerinnen und Schweizern an Bord gibt es laut Bund noch keine Informationen.
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0: Die Redefreifahrt am 2 ab 4 Uhr haben die Sorge unterwegs und kommen gut und sicher an ihr Ziel.
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0: Es könnte heute noch gut Regen geben, aber ab nachher wird es täglich freundlicher. Morgen Sonnenwolken mit höchstens Richtung Oberlandspark Gewitter. Die Temperaturen steigen ab, bis es am Freitag 25 Grad gibt. Und auch heute ist schon recht mild mit 16, 17 Grad.
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0: Hier mich für euch Amanda Holsner und ich habe jetzt die Ehre, euch einzuladen. Morgen in der Woche kommt Niklas auf die Radio Bern 1 Stage in Mahogany Hall. Er verbringt mit euch die Mittagspause und so etwas gibt es wirklich nicht manchmal. Tickets könnt ihr auch nie kaufen, die gibt es nur hier zu gewinnen. Und der Niklas wird im ganz familiären Rahmen ein Konzert für euch spielen. Wenn ihr also weiter dabei seid, könnt ihr mir jetzt anrufen auf 031 327 1122. Bis ganz.
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0: 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Der Niklas besucht euch in Bern schon gleich.
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0: Er kommt morgen in der Woche zum Hogan Hall und ihr könnt mit ihm zusammen euren Mittag verbringen. Er spielt im familiären Rahmen für euch ein Konzert und die Tickets, die könnt ihr nur gewinnen, nie kaufen. Iris von Münchringen, du hast schon ein paar Mal probiert durchzukommen und du wärst auch gerne dabei.
2: Sehr gerne, ja.
0: Wie sieht deine Mittagspause sonst so aus?
2: Gemütlich daheim für die Kinder am Kochen. Mhm. Ich bin sonst eine Hausfrau. Und da ist das eigentlich eine gute Abwechslung, ja.
0: Geht wohl, sag. Morgen in der Woche, am 27. Mai,

0: Irma Hogany Hall, Niklas auf unserer Radio Bern 1 Stage und du bist dabei, Iris. Herzliche Gratulation.
1: Oh, mega cool, ja. Habe ich
0: Ihnen gefreut.
1: Danke.
0: Und wenn ihr jetzt nicht Zeit durchkommt, es gibt immer wieder Chancen, wenn ihr Radio hört und wenn ihr nicht mögt warten, könnt ihr euer Radio Bern 1 mitmachen und Gästenlistenplätze gewinnen. Und wenn ihr morgen früh auf seid, das nächste Mal anrufen, könnt ihr morgen ihr Radio Bern 1 Morgenshow kurz nach 7 Uhr.
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auf der Baustelle, seid ihr langsam nachher, habt schon zusammengepackt und ganz gleich uns der wohlverdient Feierabend. Die Erleichterung gibt es bei vielen von euch und die hat es schon noch Musik. Weil so fängt es einfach noch mal mehr. Danke an die Band 1. Blame, jetzt von Colin Harris und John Newman.

0: braucht ihr noch mehr Push für den Rest Dienstag? Kein Problem. Ganz viel Musik gibt es in der nächsten halben Stunde wieder für euch. Und nach der News legen wir los mit dem hier. Gun, Gun, Gun, David Guetta, Teddy Swims, Tones and I, hier auf Radio Bernays.
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2: 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Und für eine Nachfolgelösung braucht man jemanden mit einem ganz spezifischen Profil, mit einer gewissen Expertise, die viel schwieriger ist und viel seltener.
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0: Jetzt ist es 16:30 da, seit News.
5: Ich bin Tina Golatrella. Guten Tag.
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5: Das Start-up Vini fliegt künftig regelmäßig zwischen Bern-Belp und München. Ab Juni starten Direktflüge dreimal wöchentlich. Die Nachfrage der ersten Wochen habe bestätigt, dass die Route einem konkreten Bedürfnis entspreche, heißt es in einer Mitteilung. Hinter dem Konzept steht eine KI-gestützte Plattform, die Buchungen in Echtzeit auswertet, Passagierströme bündelt und Flugpläne laufend anpasst. So könnten zusätzliche Flüge entstehen oder Verbindungen gezielter angeboten werden, hieß es. Im US-Bundesstaat Minnesota hat die Staatsanwaltschaft einen Beamten der Einwanderungsbehörde ICE angeklagt. Dem Mann wird Körperverletzung vorgeworfen. Der Beamte habe bei einem Einsatz Schüsse abgegeben, obwohl für ihn oder für andere keine Gefahr bestanden habe. Dabei wurde ein Mann verletzt. Der deutsche Kanzler Friedrich Merz ist aktuell so unbeliebt wie noch kein Kanzler zuvor. Nach 12 Monaten im Amt sind nur noch 16% der Befragten mit der Arbeit des deutschen Kanzlers zufrieden oder sehr zufrieden. Das zeigt der aktuelle Deutschlandtrend. Bezweifelt wird vor allem, ob die Regierung zentrale Probleme lösen kann.
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0: 16:31 Stau wegen Verkehrsüberlastung hat er im Seeland auf der A5 Biel Richtung Solothurn zwischen Solothurn-Ost und Lauterbach. Stocken tut es auf der A1 Bern Richtung Zürich zwischen Niederbipp und Önsingen. Der, der es braucht, wünsche ich viel Geduld. Hat alle eine gute und eine sichere Fahrt.
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0: Bis morgen Morgen kann es immer wieder mal regnen. Der Tag gibt es nachher eine Sonnenwolke gemischt und vor allem Richtung Berner Oberland noch nass. Teilweise auch mit Gewitter. Sonst kommt aber wirklich der Frühling Step by Step zurück. Morgen um die 20 Grad und bis Ende Woche gibt es sogar sommerliche 25 Grad.
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0: Und zusammen peilen wir den zweiten Feierabend an. Freut mich, darf ich euch begleiten. Mein Name ist Amanda Hausner.
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One Republic war das hier auf Radio Bern 1, 4:45 und der Countdown, der läuft. Jetzt hilft kein Espresso mehr, jetzt wollt ihr auch keine neuen Mails mehr oder der Chef, der noch irgendetwas von euch möchte. Jetzt wollt ihr richtige Frequenz auf dieser Seite hier schon mal und natürlich der perfekte Feierabend-Sound. Und den könnt ihr definitiv haben, jetzt mit der Katy Perry und ihrem aktuellen Hit Band-Aid. Gleich habt ihr es geschafft. Guten Endspurt!

0: Vielleicht seid ihr genau in diesem Moment bei euch im Auto eingestiegen. Das ist Radio Bern 1, das ihr hier hört. Und auf eurem Heimweg hört ihr jetzt Noemi Besa mit ihrem aktuellen Hit «Hear Me». Sunrise Avenue liefert immer richtig ab mit ihrem «Hollywood Hills». Und damit dabei noch vor der halben sechs hat auch ein Verlust Frequencies zusammen mit Sebastian.
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5: Ich bin Tina Golatrella. Guten Abend.
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5: In der Schweiz verletzen sich jedes Jahr rund 40.000 Menschen beim Fußballspielen. Das verursacht Kosten von fast 200 Millionen Franken und führt zu rund 680.000 Ausfalltagen bei der Arbeit, teilt der Schweizer Unfallversicherer Suva mit. Vor allem Amateurspiele oder Krümpelturniere seien heikel, sagt Kaspar van de Ven von der Suva.
7: Ein Haufen spielen hier gegeneinander ohne regelmässiges Training und das oft auf einem ganz unterschiedlichen Fitnessniveau. Dazu kommt, dass das Aufwärmen nicht richtig gemacht wird oder die Leute nicht richtige Schuhe oder Scheinbeinschoner nicht haben.
5: Zudem verletzten sich auch viele Spieler durch Fouls. Das Start-up Vini fliegt künftig regelmäßig zwischen Bern, Belp und München. Ab Juni starten Direktflüge dreimal wöchentlich. Die Nachfrage der ersten Wochen habe bestätigt, dass die Route einem konkreten Bedürfnis entspreche, heißt es in einer Mitteilung. Hinter dem Konzept steht eine KI-gestützte Plattform, die Buchungen in Echtzeit auswertet, Passagierströme bündelt und Flugpläne laufend anpasst. So könnten zusätzliche Flüge entstehen oder Verbindungen gezielter angeboten werden, hieß es.
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5: Cristiano Ronaldo wird im Sommer zum 6. Mal an einer Fußball-Weltmeisterschaft teilnehmen. Der 41 Jahre alte Topstar steht im Aufgebot von Portugal, wie Trainer Roberto Martinez an einer Pressekonferenz mitteilte. Ronaldo sowie Argentinien-Superstar Lionel Messi sind somit die ersten Spieler mit 6 WM-Teilnahmen.
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0: 2:05 ist es auf der A1 Bern Richtung Zürich zwischen Kriegstedt und Önsingen stocken wegen Verkehrsüberlastung. Und Stau habt ihr auf der A5 Bio Richtung Solothurn zwischen Solothurn Ost und Lauterbach in der Stadt Bern. Geht es aktuell 10 Minuten länger, wenn ihr unterwegs seid vom Thunplatz Richtung Ostring. Fügt aus, dort, wo ihr sie braucht, wünsche und habt alle eine gute und vor allem eine sichere Fahrt.
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0: Ja, heute können es je nachdem normal ein bisschen nass werden. Es kommt noch regnen, aber ab morgen könnt ihr im Flachland den Schirm echt daheim an. Der Frühling der kommt zurück Richtung Berner Oberland. Da sind morgen noch mal Gewitter möglich. Sonst wird es jetzt von Tag zu Tag freundlicher. Morgen 20 und bis am Freitag dann noch 25 Grad.
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0: Dienstag, 4 Abend. Geniessen, Zeit verdient. Mein Name ist Amanda Hausener.

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0: Feierabend Sound, hier auf Radio Bern 1, um 12 ab 5 Uhr. Ihr habt sicher auch so, wenn ihr in der Ferien seid, in einem Hotel. Sich richtig wohlfühlen und gut schlafen ist eben schon sehr wichtig. Natürlich auch für unsere Eishockey-Stars an der Weltmeisterschaft. Sie wohnen an dieser Heim-WM, gerade neben der Arena in Zürich im Hotel. Bern 1 Sportreporterin Michelle Howald. Du bist dort als Psychli machen. Erzähl.
1: Schon beim Einlaufen ins Hotel das erste Highlight. Der NHL-Star Nico Hischier spaziert gemütlich neben mir in die Lobby rein. Empfangen werde ich dann nicht vom Nico Hischier, sondern von der Tanja Schulte. Sie ist General Managerin vom Hotel Merkur. Es sei etwas ganz Besonderes, eine Ehre für sie, eine Nationalmannschaft zu beherbergen. Dass es gerade auch noch die heimische Nazi ist, mache ich das Ganze noch spezieller.
2: Das ist natürlich für uns und für das Team eine enorme Motivation, weil man hat auf einmal die Möglichkeit, Spieler, die man sonst nur aus dem Fernsehen kennt, hautnah zu erleben und so vielleicht die Möglichkeit zu haben, so einen klitzekleinen Beitrag zu leisten zu deren Erfolg. Das gibt einem das Gefühl, zu irgendetwas Großem, Wichtigen dazuzugehören.
1: Als erstes zeigt Tanja Schulte mir ein Zimmer, wie es auch unsere Spieler haben. Auf dem Bett liegt ein Nazi-Liebli, am einen Haken hängt ein Helm und ein paar Händchen. Die Hotelmanagerin sagt, wichtig sei beim Zimmer vor allem, dass man es gut verdunkeln kann und dass es ruhig ist und natürlich auch eine gute Matratze hat, damit sich die Spieler gut erholen können nach dem Match. Dann zeigt sie mir den Fitnessraum und den Essensbereich. Während der WM hat es im Hotel auch andere Gäste, darum auch beim Fitness oder Essen A und O. Die Hockey-Nazi sollte ihre Ruhe haben.
2: Aber natürlich gibt es immer irgendwo Berührungspunkte auf dem Gang oder auf dem Weg daher. Das ist dann tatsächlich ja unsere Herausforderung, das zu trennen.
1: Das klappe aber alles tiptop, sagt Tanja Schulte. Als letztes wollte ich natürlich noch wissen, welche Spezialwünsche Nazi-Spieler haben und ob sie kompliziert sind.
2: Nein, sie sind absolut bodenständig und unheimlich angenehm im Umgang.
1: Außer mit unseren Gegnern, dort dürfen sie gerne auch weiterhin sehr, sehr unangenehm sein.
0: Ja, aber definitiv. Und bis jetzt machen sie es gut. Alle drei Matches deutlich gewonnen. Die nächste Chance dazu hat die Schweizer Eishockey-Nazi morgen am späten Nachmittag. Dann trifft sie im vierten ein Gruppenspiel auf Österreich. Ein bisschen weiter weg geht es musikalisch jetzt ja im Feierabend. Dank Sunrise Avenue, Hollywood Hills. Perfekt zum Auftreiben bei euch im Auto beispielsweise. Hat ganz einen schönen Feierabend. 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

Hey, der noch Sitzung und die ist so viel länger gegangen als geplant. Das ist manchmal recht mühsam, aber jetzt ist Feierabend angesagt, zusammen mit Radio Bern 1. Und den hier, den nehmen wir einfach am besten gerade mit. Knapp 4 Minuten, richtig gute Laune mit Locked Out of Heaven von Bruno Mars.

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1: Seit letztem Freitag sind wir alle voll im Eishockey-WM-Fieber und er hat auch mal gespielt selber, sogar recht erfolgreich, aber hat sich dann doch für die Musik entschieden. Die Fans freuen sich natürlich darüber, Bastian Baker. Aber so ganz losgelegt er gleich nicht, weil das hier ist der offizielle WM-Song «Time to Shine». Und den gehört ihr nach den News in voller Länge hier auf Radio Bern 1.
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1: Alles, was heute in der Region der Schweiz und der Welt zu reden gibt, gehört jetzt in den News. Es ist 17:30.
9: Ich bin Tina Golatrella. Guten Abend.
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9: Das Start-up Vini fliegt künftig regelmäßig zwischen Bern, Belp und München. Ab Juni starten Direktflüge dreimal wöchentlich. Die Nachfrage der ersten Wochen habe bestätigt, dass die Route einem konkreten Bedürfnis entspreche, heißt es in einer Mitteilung. Hinter dem Konzept steht eine KI-gestützte Plattform, die Buchungen in Echtzeit auswertet, Passagierströme bündelt und Flugpläne laufend anpasst. So könnten zusätzliche Flüge entstehen oder Verbindungen gezielter angeboten werden, hieß es. Die Swiss baut ihr Langstreckennetz im kommenden Winter um eine neue Destination in Indien aus. Im Winterflugplan fliegt die Swiss erstmals die südindische Metropole Bangalore an. Am Flughafen Genf baut die Swiss ihr Angebot allerdings ab. Im Winter fallen die Strecken nach Berlin, Hamburg und Pristina weg. Eine weitere Klage im Fall Comontana. Ein Walliser Anwalt hat im Namen einer bei der Brandkatastrophe schwer verletzten jungen Französin bei einem Gericht in Paris einen Antrag auf Entschädigung gestellt. Wie der Anwalt mitteilt, leidet die 26-jährige Französin unter Verbrennungen sowie einem schweren psychischen Trauma. Der deutsche Kanzler Friedrich Merz ist aktuell so unbeliebt wie noch kein Kanzler zuvor. Nach 12 Monaten im Amt sind nur noch 16% der Befragten mit der Arbeit des deutschen Kanzlers zufrieden oder sehr zufrieden. Das zeigt der aktuelle Deutschlandtrend. Bezweifelt wird vor allem, ob die Regierung zentrale Probleme lösen kann.
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1: 17.32 Uhr auf der A1 Bern Richtung Zürich zwischen Wangen-Drahr und Önsingen. Merkt ihr, der Feierabendverkehr dort stockt wegen Verkehrsüberlastung. Dann auch jeweils 10 Minuten länger geht es auf der Hauptstrassenregion, zum Beispiel Muri Richtung Rüfenacht. Dort aber in beiden Richtungen 5 bis 10 Minuten länger geht. Auf der Sogenegg-Strasse von Montbijou Richtung Kleine Schanze zu Bern, in der Stadt selber 10 Minuten mehr vom Thunplatz Richtung Ostring, sowie auch im Länggasse-Quartier auf der Länggasse-Strasse, wenn ihr vom Bahnhof in die Länggasse einfahrt. Wünsche viel Geduld und habt Sorge unterwegs.
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1: Bis morgen Morgen kann es immer wieder mal regnen. Durch den Tag gibt es eine Sonnenwolke gemischt und vor allem Richtung Berner Oberland noch nass, teilweise mit Gewitter. Sonst kommt aber der Frühling Step by Step zurück. Wir freuen uns morgen um die 20 Grad. Bis Ende Woche wird es dann sogar recht warm. In meinen Augen heiss. Sommerliche 25 Grad.
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1: Mit Amanda Hausner und ich wünsche einen ganz schönen Dienstagfeierabend.

0: Feierabend machen heisst ja meistens leider auch Rush Hour, Stau und Stocker. Ich hoffe, ihr seid jetzt am 13 vor 6 ganz gebig unterwegs. Wer mit dem Auto oder mit dem TÜV durch den Berner Brunnen-Tunnel möchte, kann das ab heute nicht wie gewohnt machen. Dort fahren nämlich während 3 Nächte Putzmaschinen auf. Jonathan Konrad vom Bern Ace Team. In Nacht auf morgen ist der Brunnen-Tunnel das erste Mal teilweise für die Reinigung gesperrt.
1: Ja, von heute Abend um 8 Uhr bis morgen Morgen um 5 Uhr wird da Ace zwischen Bethlehem und Brunnen in Fahrtrichtung Lausanne gesperrt. Morgen Mittwochabend ab der 8. gilt die Sperre in Fahrtrichtung Bern zwischen Brunnen und Bethlehem. Nächste Woche der Abschluss der Reinigung. Dann gibt es in der Nacht vom Dienstag auf den Mittwoch, 26. auf 27. Mai, noch eine Teilsperre vom Brunnen-Tunnel.
0: Also Putz im Tunnel wird aber nicht nur, dass alles einfach schön aussieht und glänzt. Es dient vor allem an der Verkehrssicherheit.
1: Richtig, das Putzen der Wände und der Beleuchtung bringt sozusagen mehr Licht ins Dunkle. Autofahrerinnen und Fahrer haben eine bessere Sicht und sind so sicherer unterwegs.
0: Und falls ihr jetzt wirklich gerade mehr bremst, als euch lieb ist, mit ganz viel Musik, probieren wir euch hier auf Radio Bern die Wartezeit etwas zu verkürzen. Jetzt mit dem Kamerad Hug Yourself. Hey, Sorge unterwegs.

0: Geht es euch auch so wie mir bei ihm hier? Also ich kann ja kaum still bleiben, wenn Fever Dream von Alex Warren im Radio kommt. Passiert übrigens, dann geht es nach den News. Und nächste halbe Stunde aber heute wie Love the Way You Lie. Oder die Lady Gaga mit Abracadabra. Vier aber Facts hier auf Radio Bern 1, einfach immer noch so ein Spürli mehr.
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0: Jetzt ist es 6 Uhr. Dank der News kommen wir ganz gut informiert in Feierabend.
4: Ich bin Tina Golatrella. Guten Abend.
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4: Jedes Jahr kommt es in der Schweiz zu rund 40.000 Unfällen beim Fußballspielen. Jeder dritte Unfall passiert dabei durch ein Foul, teilt der Schweizer Unfallversicherer Suva mit. Deshalb sei Fairplay besonders wichtig, sagt Kaspar van de Ven von der Suva.
5: Da geht es halt häufig um Ehrgeiz oder um Emotionen und auch an Grümpelturnier will natürlich niemand verlieren. Problematisch wird es dann, wenn die Spielenden übermotiviert in Zweikämpfe gehen oder die körperlichen Unterschiede unterschätzen.
4: Nach einem Fußballunfall fällt man im Schnitt rund 15 Tage bei der Arbeit aus. Insgesamt führt das zu rund 680.000 Ausfalltagen pro Jahr. Das kostet fast 200 Millionen Franken jährlich. Eine weitere Klage im Fall Comontana. Ein Walliser Anwalt hat im Namen einer bei der Brandkatastrophe schwer verletzten jungen Französin bei einem Gericht in Paris einen Antrag auf Entschädigung gestellt. Wie der Anwalt mitteilt, leidet die 26-jährige Französin unter Verbrennungen sowie einem schweren psychischen Trauma.
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4: Cristiano Ronaldo wird im Sommer zum 6. Mal an einer Fußballweltmeisterschaft teilnehmen. Der 41 Jahre alte Topstar steht im Aufgebot von Portugal, wie Trainer Roberto Martinez an einer Pressekonferenz mitteilte. Ronaldo sowie Argentinien-Superstar Lionel Messi sind somit die ersten Spieler mit 6 WM-Teilnahmen.
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0: Zum Börsenschluss steht der SMI bei 13.364 Punkten. Das ist ein Plus von 0,94%. Der Euro kostet 91 Rappen und der Dollar 78 Rappen.
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0: Um 3:30 habe ich noch eine Meldung von unterwegs auf der A1 Bern Richtung Zürich zwischen Wangendrahr und Önsingen. Dann müsst ihr noch auf Bremsen stocken wegen Verkehrsüberlastung. Sonst habt ihr eine freie Fahrt, habt Sorge unterwegs.
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0: Heute könnte es sich nachdem nochmal verregnen. Ich sage es nochmal. Heute könnt ihr euch je nachdem nochmal verregnen, aber ab morgen könnt ihr im Flachland den Schirm daheim lassen und der Frühling kommt zurück Richtung Berner Oberland. Da sind morgen nochmal Gewitter möglich, sonst wird es von Tag zu Tag freundlicher. Morgen 20 und bis am Freitag 25 Grad.
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0: Mein Name ist Amanda Hausener. Hallo zusammen.

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0: Mit Lady Gaga wird der Feierabend einfach noch ein bisschen besser. Mit Abracadabra ist es jetzt 17:45 geworden.
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0: Mögt ihr euch noch an eure Leuchtbände erinnern, ein Album auf dem Kindergarten oder Schulweg, das ihr angelegt habt? Generationen von Schulkindern sind mit diesen Bänden aufgewachsen, die der TCS verteilt hat, für mehr Sicherheit auf dem Schulweg. Am nächsten Sommer gibt es eine Veränderung. Keine Leuchtbände mehr, sondern eine Sicherheitsweste mit dem Namen Lumi. Marco Wölfli vom TCS, warum jetzt eine Sicherheitsweste?
2: Die Sicherheitsweste Lumi entspricht den neuesten Normen und mit den reflektierenden Elementen, die über die ganze Weste verteilt sind, garantiert Lumi eine 360-Grad Sichtbarkeit. Bei der Entwicklung hat der TCS darauf geschaut, dass man die Weste einfach anlegen kann. 10 Kindergartenklassen haben Prototypen getestet und ihre Rückmeldungen sind dann bei der Realisierung des definitiven Lumi eingeflossen. Jetzt ist gewährleistet, dass die Kinder die Weste selber anlegen können und im Verkehr sichtbar sind.
0: Wann wird die Weste verteilt und wer bekommt sie?
2: Ab dem Schuljahr 2026 bekommen alle Kinder, die den Kindergarten starten, die Lumi-Weste von der Schule oder von der Polizei. 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Mit der Einführung von Lumi-Westen werden die Kinder auf dem Schulweg noch besser sichtbar und die einfache Handhabung hilft, dass die Kinder die Lumi-Westen auch gerne anlegen.
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Habt ihr noch so vor ein paar Jahren bei der Berufswahl gesagt, 9 to 5, das ist nichts für mich? Dann seid ihr zum Beispiel ab in die Pflege. Ihr macht jetzt etwas mega Wichtiges und mega Schönes. Aber ja, fängt ihr nach dem erst mit Arbeiten an, während alle anderen von Feierabend reden. Hey, aber ihr seid nicht allein. Radio Bern 1 begleitet euch durch eure Schichten. Danke für euren Einsatz. Und der hier ist jetzt nur für euch. Impossible von James.

0: Jennifer Lopez, allen Begriff, oder? Und jetzt frage ich, kann sie irgendetwas falsch machen? Nein, ich wüsste nicht was. Und wie ist es beim David Guetta? Der macht ja wirklich auch gegen alles richtig und jetzt haben sie zusammen gekocht. Du bist definitiv jetzt schon ein Hit. Save Me Tonight hören wir gleich näher hier auf Radio Bern 1.
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0: Es ist 6:30 und da kommen die News.
3: Ich bin Tina Golatrella. Guten Abend.
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3: Im Zusammenhang mit der Brandkatastrophe von Comontana ist eine weitere Person beschuldigt worden. Laut RTS handelt es sich um einen Gemeindemitarbeiter. Er arbeitete 2015 während der Renovation der Bar Le Constellation in der Bauabteilung der Gemeinde. Das Verfahren umfasst mittlerweile 14 Beschuldigte, darunter 7 Gemeindemitarbeitende. Bundespräsident Guy Parmelin hat in Berlin den deutschen Bundeskanzler Friedrich Merz getroffen. Angesichts der geopolitischen Lage sei die Zusammenarbeit zwischen gleichgesinnten Partnern von großer Bedeutung, hieß es. Deutschland ist der wichtigste Wirtschaftspartner der Schweiz. Im US-Bundesstaat Minnesota hat die Staatsanwaltschaft einen Beamten der Einwanderungsbehörde ICE angeklagt. Dem Mann wird Körperverletzung vorgeworfen. Der Beamte habe bei einem Einsatz Schüsse abgegeben, obwohl für ihn oder für andere keine Gefahr bestanden habe. Dabei wurde ein Mann verletzt.
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3: Cristiano Ronaldo wird im Sommer zum 6. Mal an einer Fußball-Weltmeisterschaft teilnehmen. Der 41 Jahre alte Topstar steht im Aufgebot von Portugal, wie Trainer Roberto Martinez an einer Pressekonferenz mitteilte. Ronaldo sowie Argentinien-Superstar Lionel Messi sind somit die ersten Spieler mit 6 WM-Teilnahmen.
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0: 18.32 Uhr, aktuelle freie Fahrt. Für alle, die hinten noch in der Region Bern unterwegs sind, ein Reminder an dieser Stelle. Der Berner Brunnentunnel ist jetzt während drei Nächte gesperrt. Heute das erste Mal ab der 8. bis morgen Morgen um 5 Uhr. Der Tunnel wird geputzt und so sicherer gemacht für den Verkehr. Ich wünsche euch ganz eine gute und eine sichere Fahrt durch den Dienstag, Feierabend.
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0: Ja, in der Nacht bis morgen Morgen kann es immer wieder mal regnen. Durch den Tag gibt es eine Sonnenwolkengemisch und vor allem Richtung Berner Oberland noch nass. Teilweise auch mit Gewitter, sonst kommt aber der Frühling Step by Step zurück. Das merken wir heute im Feierabend schon. Morgen haben wir um die 20 Grad. Bis Ende Woche gibt es sogar sommerliche 25 Grad.
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0: Mein Name ist Amanda Holstner und ich wünsche euch ganz einen schönen Feierabend.

Ja, er ist schon so ein bisschen everybody's darling. Charmant, sympathisch und talentiert. Und hier auf Radio Bern 1 gibt es jetzt auch gerade die aktuelle Hit. American Girls von Harry Styles für euren perfekten Dienstagabend.

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4: Ich bin Tina Golatrella. Guten Abend.
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4: Eine weitere Person ist im Zusammenhang mit der Brandkatastrophe von Comontana beschuldigt worden. Laut RTS handelt es sich um einen Gemeindemitarbeiter. Er arbeitete 2015 während der Renovation der Bar Le Constellation in der Bauabteilung der Gemeinde. Er sei zunächst als Auskunftsperson befragt worden. Während der Befragung entschieden Staatsanwälte, ihn als Beschuldigten einzustufen. Das Verfahren umfasst mittlerweile 14 Beschuldigte, darunter 7 Gemeindemitarbeitende. Knapp ein Jahr nach dem Abbruch des kleinen Nesthorns ist Platzen im Walliser Lötschtal erneut in Alarmbereitschaft. Diesmal droht der Eugst-Chumun-Gletscher teilweise abzubrechen. In den letzten Monaten wurden dort vereinzelte Steinschläge beobachtet. Die Walliser Dienststelle Naturgefahren gibt sich aber zuversichtlich, nach ersten Erkenntnissen sei kein Abgang des darunterliegenden Gletschers zu erwarten. Im US-Bundesstaat Minnesota hat die Staatsanwaltschaft einen Beamten der Einwanderungsbehörde ICE angeklagt. Dem Mann wird Körperverletzung vorgeworfen. Der Beamte habe bei einem Einsatz Schüsse abgegeben, obwohl für ihn oder für andere keine Gefahr bestanden habe. Dabei wurde ein Mann verletzt. Der britische Sender Channel 4 hat die beliebte Dating-Show Married at First Sight vorerst aus dem Programm genommen. Zwei Frauen sollen während der Dreharbeiten vergewaltigt worden sein. Eine dritte Frau schilderte sexuelles Fehlverhalten. Die beschuldigten Personen bestreiten die Vorwürfe.
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4: An der Eishockey-WM in der Schweiz verliert Italien gegen Norwegen mit 0-4 und Lettland verliert gegen den morgigen Schweiz-Gegner Österreich mit 1-3. Die Schweiz führt zurzeit in der Gruppe A mit 9 Punkten.
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4: Es gibt zurzeit keine Meldungen im Sendegebiet. Kommt gut und sicher ans Ziel.
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6: In Nacht gibt es noch den einen oder anderen Gutsch Regen. Morgen schon viel freundlicher mit 20 Grad.
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3: Ich bin Tina Golatrella. Guten Abend.
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3: Im Zusammenhang mit der Brandkatastrophe von Comontana ist eine weitere Person beschuldigt worden. Laut RTS handelt es sich um einen Gemeindemitarbeiter. Er arbeitete 2015 während der Renovation der Bar Le Constellation in der Bauabteilung der Gemeinde. Das Verfahren umfasst mittlerweile 14 Beschuldigte, darunter 7 Gemeindemitarbeitende. Knapp ein Jahr nach dem Abbruch des kleinen Nesthorns ist Platzen im Walliser Lötschtal erneut in Alarmbereitschaft. Diesmal droht der Eugst-Chumun-Gletscher teilweise abzubrechen. In den letzten Monaten wurden dort vereinzelte Steinschläge beobachtet, teilt die Walliser Dienststelle Naturgefahren mit. Bundespräsident Guy Parmelin hat in Berlin den deutschen Bundeskanzler Friedrich Merz getroffen. Angesichts der geopolitischen Lage sei die Zusammenarbeit zwischen gleichgesinnten Partnern von großer Bedeutung, hieß es. Deutschland ist der wichtigste Wirtschaftspartner der Schweiz. Der britische Sender Channel 4 hat die beliebte Dating-Show Married at First Sight vorerst aus dem Programm genommen. Zwei Frauen sollen während der Dreharbeiten vergewaltigt worden sein. Eine dritte Frau schilderte sexuelles Fehlverhalten. Die beschuldigten Personen bestreiten die Vorwürfe.
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3: An der Eishockey-WM in der Schweiz verliert Italien gegen Norwegen mit 0:4 und Lettland verliert gegen den morgigen Schweiz-Gegner Österreich mit 1:3. Die Schweiz führt zurzeit in der Gruppe A mit 9 Punkten.
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3: Es gibt zurzeit keine Meldungen im Sendegebiet, kommen gut und sicher ans Ziel.
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4: In Nacht gibt es noch den einen oder anderen Gutsch Regen. Morgen schon viel freundlicher mit 20 Grad.
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2: Die Themen haben heute Schlagzeilen gemacht. Guten Abend.
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2: Eine weitere Person ist im Zusammenhang mit der Brandkatastrophe von Comontana beschuldigt worden. Laut RTS handelt es sich um einen Gemeindemitarbeiter. Er arbeitete 2015 während der Renovation der Bar Le Constellation in der Bauabteilung der Gemeinde. Er sei zunächst als Auskunftsperson befragt worden. Während der Befragung entschieden Staatsanwälte, ihn als Beschuldigten einzustufen. Das Verfahren umfasst mittlerweile 14 Beschuldigte, darunter 7 Gemeindemitarbeitende. In der Schweiz verletzen sich jedes Jahr rund 40.000 Menschen beim Fußballspielen. Das verursacht Kosten von fast 200 Millionen Franken und führt zu rund 680.000 Ausfalltagen bei der Arbeit, teilt der Schweizer Unfallversicherer Suva mit. Vor allem Amateurspiele oder Krümpelturniere seien heikel, sagt Kaspar van de Ven von der Suva.
3: Ein Haufen spielen hier gegeneinander ohne regelmässiges Training und das oft auf einem ganz unterschiedlichen Fitnessniveau. Dazu kommt, dass das Aufwärmen nicht richtig gemacht wird oder die Leute nicht richtige Schuhe oder Schienbeinschoner nicht da haben.
2: Zudem verletzten sich auch viele Spieler durch Fouls. Immer weniger Schülerinnen und Schüler sind übergewichtig. Das teilt die Stiftung Gesundheitsförderung Schweiz mit. Nur noch etwa jedes 10. Schulkind war im letzten Schuljahr übergewichtig. Das sei der tiefste Wert, den man jemals gemessen habe, teilt die Stiftung mit. Vor 20 Jahren war noch jedes 5. Schulkind übergewichtig oder von Adipositas betroffen. Nach der Offenlegung der Beziehung zwischen einer Bundesrichterin und einem Bundesrichter hat das Bundesgericht Maßnahmen eingeleitet. Die Bundesrichterin wird seit dem 7. Mai bei neu eingehenden Fällen nicht mehr eingesetzt. Der Bundesrichter wird hingegen nicht sanktioniert. Das Bundesgericht begründet die Ungleichbehandlung damit, dass die jeweiligen Vorgesetzten die Tragweite des Falles anders bewerten. Es seien immer noch Gespräche im Gang.
4: Der Schutz von Bienen und anderen bestäubenden Insekten soll in der Bundesverfassung verankert werden. Ein überparteiliches Komitee hat deshalb heute die Bieneninitiative lanciert. Die Initiative verlangt, dass Bund und Kantone mehr für die Sicherung der Bestäubung von Kultur- und Wildpflanzen tun. Ohne Bestäubung gäbe es keine Ernte, so Claudia Eyl, Vizepräsidentin von Bienen Schweiz.
5: Es geht also um unser Essen, um die Nahrung vieler Tiere, um unsere Natur, aber auch um unsere Wirtschaft.
4: Damit die Initiative vors Volk kommt, muss das Komitee bis Ende nächsten Jahres 100.000 gültige Unterschriften sammeln.
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6: In Nacht gibt es noch den einen oder anderen Gutsch Regen, morgen schon viel freundlicher mit 20 Grad.
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2: Die Themen haben heute Schlagzeilen gemacht. Guten Abend.
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2: Knapp ein Jahr nach dem Abbruch des kleinen Nesthorns ist Platzen im Walliser Lötschtal erneut in Alarmbereitschaft. Diesmal droht der Eugst-Chumun-Gletscher teilweise abzubrechen. In den letzten Monaten wurden dort vereinzelte Steinschläge beobachtet. Die Walliser Dienststelle Naturgefahren gibt sich aber zuversichtlich, nach ersten Erkenntnissen sei kein Abgang des darunterliegenden Gletschers zu erwarten. Die Zahl übergewichtiger Kinder und Jugendlicher in der Schweiz ist in den vergangenen 20 Jahren gesunken. Das meldet die Stiftung Gesundheitsförderung Schweiz. Damals galten rund 20% der Kinder als übergewichtig. Heute ist es nur noch jedes Zehnte. Erfreulich, aber noch keine Entwarnung, sagt dazu Chloe Saas von der Gesundheitsförderung.
3: Deshalb müssen Maßnahmen für eine gesunde Körpergewicht weitergeführt und doch verstärkt werden, wo die Risiken besonders hoch sind.
2: Ohne eine kontinuierliche Gesundheitsförderung bestehe das Risiko, dass erzielte Fortschritte nicht gesichert werden können, so Saas. 60% der Schweizer Unternehmen setzen künstliche Intelligenz ein. Laut einer UBS-Umfrage setzen vor allem stark digitalisierte Firmen KI ein, etwa in der Finanz- und Pharmabranche. Deutlich weniger genutzt wird KI im Bau, Verkehr, Gesundheitswesen sowie in traditionellen Industriebranchen wie Holz, Papier und Textil. SkyGuide prüft den Abbau von bis zu 220 Stellen. Man habe deshalb ein Konsultationsverfahren eröffnet, teilt die Schweizer Flugsicherung mit. Betroffen sein könnten Mitarbeitende an den Standorten Genf und Dübendorf. Als Gründe nennt SkyGuide steigende Personal- und Systemkosten und unsichere Einnahmen. Die Personalkosten hätten im vergangenen Jahr rund 382 Millionen Franken betragen, bei Gesamtausgaben von 576 Millionen Franken. Der Schutz von Bienen und anderen bestäubenden Insekten soll in der Bundesverfassung verankert werden. Ein überparteiliches Komitee hat deshalb heute die Bieneninitiative lanciert. Diese verlangt, dass Bund und Kantone mehr für die Sicherung der Bestäubung von Kultur- und Wildpflanzen tun. Ohne Bestäubung gäbe es keine Ernte, so Claudia Eyer, Vizepräsidentin von Bienen Schweiz.
4: Es geht also um unser Essen, um die Nahrung vieler Tiere, um unsere Natur, aber auch um unsere Wirtschaft.
2: Damit die Initiative vors Volk kommt, muss das Komitee bis Ende des nächsten Jahres 100'000 gültige Unterschriften sammeln.
0: Wetter.
5: In der Nacht gibt es noch den einen oder anderen Gutsch Regen, morgen schon viel freundlicher mit 20 Grad.
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2: Die Themen haben heute Schlagzeilen gemacht. Guten Abend.
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2: Eine weitere Person ist im Zusammenhang mit der Brandkatastrophe von Comontana beschuldigt worden. Laut RTS handelt es sich um einen Gemeindemitarbeiter. Er arbeitete 2015 während der Renovation der Bar Le Constellation in der Bauabteilung der Gemeinde. Er sei zunächst als Auskunftsperson befragt worden. Während der Befragung entschieden Staatsanwälte, ihn als Beschuldigten einzustufen. Das Verfahren umfasst mittlerweile 14 Beschuldigte, darunter 7 Gemeindemitarbeitende. In der Schweiz verletzen sich jedes Jahr rund 40.000 Menschen beim Fußballspielen. Das verursacht Kosten von fast 200 Millionen Franken und führt zu rund 680.000 Ausfalltagen bei der Arbeit, teilt der Schweizer Unfallversicherer Suva mit. Vor allem Amateurspiele oder Krümpelturniere seien heikel, sagt Kaspar van de Ven von der Suva.
3: Ein Haufen spielen hier gegeneinander ohne regelmässiges Training und das oft auf einem ganz unterschiedlichen Fitnessniveau. Dazu kommt, dass das Aufwärmen nicht richtig gemacht wird oder die Leute nicht richtige Schuhe oder Scheinbeinschoner nicht da haben.
2: Zudem verletzten sich auch viele Spieler durch Fouls. Immer weniger Schülerinnen und Schüler sind übergewichtig. Das teilt die Stiftung Gesundheitsförderung Schweiz mit. Nur noch etwa jedes 10. Schulkind war im letzten Schuljahr übergewichtig. Das sei der tiefste Wert, den man jemals gemessen habe, teilt die Stiftung mit. Vor 20 Jahren war noch jedes 5. Schulkind übergewichtig oder von Adipositas betroffen. Nach der Offenlegung der Beziehung zwischen einer Bundesrichterin und einem Bundesrichter hat das Bundesgericht Maßnahmen eingeleitet. Die Bundesrichterin wird seit dem 7. Mai bei neu eingehenden Fällen nicht mehr eingesetzt. Der Bundesrichter wird hingegen nicht sanktioniert. Das Bundesgericht begründet die Ungleichbehandlung damit, dass die jeweiligen Vorgesetzten die Tragweite des Falles anders bewerten. Es seien immer noch Gespräche im Gang.
4: Der Schutz von Bienen und anderen bestäubenden Insekten soll in der Bundesverfassung verankert werden. Ein überparteiliches Komitee hat deshalb heute die Bieneninitiative lanciert. Die Initiative verlangt, dass Bund und Kantone mehr für die Sicherung der Bestäubung von Kultur- und Wildpflanzen tun. Ohne Bestäubung gäbe es keine Ernte, so Claudia Eyl, Vizepräsidentin von Bienen Schweiz.
5: Es geht also um unser Essen, um die Nahrung vieler Tiere, um unsere Natur, aber auch um unsere Wirtschaft.
4: Damit die Initiative vors Volk kommt, muss das Komitee bis Ende nächsten Jahres 100.000 gültige Unterschriften sammeln.
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6: In Nacht gibt es noch den einen oder anderen guten Regen, morgen schon viel freundlicher mit 20 Grad.
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2: Die Themen haben heute Schlagzeilen gemacht. Guten Abend.
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2: Knapp ein Jahr nach dem Abbruch des kleinen Nesthorns ist Platzen im Walliser Lötschtal erneut in Alarmbereitschaft. Diesmal droht der Eugst-Chumun-Gletscher teilweise abzubrechen. In den letzten Monaten wurden dort vereinzelte Steinschläge beobachtet. Die Walliser Dienststelle Naturgefahren gibt sich aber zuversichtlich, nach ersten Erkenntnissen sei kein Abgang des darunterliegenden Gletschers zu erwarten. Die Zahl übergewichtiger Kinder und Jugendlicher in der Schweiz ist in den vergangenen 20 Jahren gesunken. Das meldet die Stiftung Gesundheitsförderung Schweiz. Damals galten rund 20% der Kinder als übergewichtig. Heute ist es nur noch jedes Zehnte. Erfreulich, aber noch keine Entwarnung, sagt dazu Chloe Saas von der Gesundheitsförderung.
3: Deshalb müssen Maßnahmen für ein gesundes Körpergewicht weitergeführt und doch verstärkt werden, wo die Risiken besonders hoch sind.
2: Ohne eine kontinuierliche Gesundheitsförderung bestehe das Risiko, dass erzielte Fortschritte nicht gesichert werden können, so Saas. 60% der Schweizer Unternehmen setzen künstliche Intelligenz ein. Laut einer UBS-Umfrage setzen vor allem stark digitalisierte Firmen KI ein, etwa in der Finanz- und Pharmabranche. Deutlich weniger genutzt wird KI im Bau, Verkehr, Gesundheitswesen sowie in traditionellen Industriebranchen wie Holz, Papier und Textil. SkyGuide prüft den Abbau von bis zu 220 Stellen. Man habe deshalb ein Konsultationsverfahren eröffnet, teilt die Schweizer Flugsicherung mit. Betroffen sein könnten Mitarbeitende an den Standorten Genf und Dübendorf. Als Gründe nennt SkyGuide steigende Personal- und Systemkosten und unsichere Einnahmen. Die Personalkosten hätten im vergangenen Jahr rund 382 Millionen Franken betragen, bei Gesamtausgaben von 576 Millionen Franken. Der Schutz von Bienen und anderen bestäubenden Insekten soll in der Bundesverfassung verankert werden. Ein überparteiliches Komitee hat deshalb heute die Bieneninitiative lanciert. Diese verlangt, dass Bund und Kantone mehr für die Sicherung der Bestäubung von Kultur- und Wildpflanzen tun. Ohne Bestäubung gäbe es keine Ernte, so Claudia Eier, Vizepräsidentin von Bienen Schweiz.
4: Es geht also um unser Essen, um die Nahrung vieler Tiere, um unsere Natur, aber auch um unsere Wirtschaft.
2: Damit die Initiative vors Volk kommt, muss das Komitee bis Ende des nächsten Jahres 100'000 gültige Unterschriften sammeln.
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5: In Nacht gibt es noch den einen oder anderen Gutsch Regen, morgen schon viel freundlicher mit 20 Grad.